0: Machen. Das haben sich Union und SPD in ihrem Koalitionsvertrag vorgenommen und das Thema hat schon große Diskussionen ausgelöst. Nach dem ersten Entwurf soll die maximale Arbeitszeit von 8 Stunden pro Tag grundsätzlich bestehen bleiben, es für Arbeitgeber und Gewerkschaften aber einfacher werden, stattdessen tariflich eine maximale Wochenarbeitszeit zu vereinbaren. Neben der Arbeitgeberseite geht das auch der Union nicht weit genug. Tenor auch in Berufen ohne Tarifbindung müsse mehr Flexibilität her. Jan-Henner Reitze, Berlin.
1: Zum Fußball. Mit einem 4:1 gegen Bosnien-Herzegowina ist die Schweiz der K.O.-Phase der WM einen großen Schritt näher gekommen. In der Partie davor hatten sich Tschechien und Südafrika 1:1 unentschieden getrennt.
2: Das Wetter für Deutschland.
1: Zum Wetter, die aktuelle Vorhersage des Deutschen Wetterdienstes. Im Süden und Osten ist es teils klar, ansonsten eher bedeckt. Im Nordwesten und Westen gibt es teils kräftige Gewitter. Die Temperaturen sinken bis 13 Grad. In größeren Städten West- und Südwestdeutschlands kaum unter 20 Grad. Tagsüber wird es wieder schwülheiß, teils bis 38 Grad. Im Norden kann es immer wieder regnen. Ansonsten ist es oft sonnig, es kann aber Hitzegewitter geben. Am Samstag ähnlich, im Norden und Osten wolkig mit Schauern, ansonsten viel Sonne, aber auch weiterhin gewittrig bei Werten bis 38 Grad.
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1: Ich bin Ursula Winkler. Normalisiert sich die Lage im Nahen Osten nach Unterzeichnung des Rahmenabkommens zwischen den USA und dem Iran wieder? Der Schiffsverkehr in der für den Handel so wichtigen Straße von Hormuz kommt nur langsam in Fahrt. Beide Kriegsparteien wollen in der Schweiz über weitere Schritte miteinander verhandeln.
2: Nach wie vor ist unklar, ob es heute in der Schweiz weitere Verhandlungen gibt. Aus dem Iran verlautet, dass die Delegation die Reise wegen fortgesetzter israelischer Angriffe im Libanon absagen will. Der Iran besteht auch auf einer Antragspflicht für alle Schiffe, die durch die Straße von Hormuz fahren wollen, 2 Monate lang ohne Gebühren. In diesen 2 Monaten sollen auch weitere Verhandlungen geführt werden. Vizepräsident Vance sagte, es gebe dazu auch informelle Absprachen. Das hatte Präsident Trump ebenfalls angedeutet. Tina Eck, USA.
1: Die EU verlängert ihre Wirtschaftssanktionen gegen Russland erstmals nicht nur um 6, sondern um 12 Monate. Eine entsprechende Entscheidung trafen die Staats- und Regierungschefs bei ihrem EU-Gipfel in Brüssel. In den vergangenen Jahren hatte stets der damalige ungarische Regierungschef Orbán eine einjährige Verlängerung blockiert. Der neue Ministerpräsident Motschua gilt als deutlich russlandkritischer als sein Vorgänger. Heute geht es für die deutsche Fußballnationalmannschaft nach Toronto. Dort wartet morgen im 2. WM-Gruppenspiel die Elfenbeinküste. Das dürfte deutlich schwerer werden als zum Auftakt gegen Curaçao.
3: Ein lockeres Abschlusstraining gibt es nochmal hier in Winston-Salem, wo es sich nach starkem Regen zumindest etwas abgekühlt hat. Danach steigen die Spieler in den Flieger ins noch angenehmer temperierte Toronto. Zum ersten Mal seit der WM verlässt die Mannschaft also die USA und will mit einem Sieg wiederkommen. Damit wäre die Qualifikation für die K.O.-Runde vorzeitig geschafft. Comeback-Torhüter Manuel Neuer glaubt fest daran, dass die Mannschaft Weltmeister werden kann. Er will nach der WM endgültig seine Karriere beim DFB beenden. Zumindest hört es sich so an. Thomas Bremser, Winston-Salem.
1: Und die WM-Ergebnisse der Nacht. Kanada hat mit einem Torfest den ersten WM-Sieg überhaupt gelandet. Der WM-Gastgeber besiegte Außenseiter Katar in Vancouver deutlich mit 6:0. Zuvor hatte die Schweiz mit 4:1 gegen Bosnien-Herzegowina gewonnen. Tschechien und Südafrika trennten sich 1:1 unentschieden.
0: Das Wetter für Deutschland.
1: Zum Wetter, die aktuelle Vorhersage des Deutschen Wetterdienstes. Im Süden und Osten ist es teils klar, ansonsten eher bedeckt. Im Nordwesten und Westen gibt es teils kräftige Gewitter. Die Temperaturen sinken bis 13 Grad, in größeren Städten West- und Südwestdeutschlands kaum unter 20 Grad. Tagsüber wird es wieder schwülheiß, teils bis 38 Grad. Im Norden kann es immer wieder regnen. Ansonsten ist es oft sonnig, es kann aber Hitzegewitter geben. Am Samstag ähnlich, im Norden und Osten wolkig mit Schauern, ansonsten viel Sonne, aber auch weiterhin gewittrig bei Werten bis 38 Grad.
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1: Ich bin Ursula Winkler. Nach der Unterzeichnung des Rahmenabkommens durch die USA und den Iran soll die Straße von Hormuz wieder öffnen und die USA haben die Seeblockade iranischer Häfen beendet. Die Kriegsparteien kommen voraussichtlich bald in der Schweiz zusammen.
2: Hier in den USA hagelt es Kritik am Abkommen mit dem Iran. Der Schiffsverkehr durch die Straße von Hormuz bleibt verhalten. Der Iran hat mehr Kontrolle über die Meerenge als vor dem Krieg. Das Regime in Teheran ist in neuer Besetzung weiterhin stabil an der Macht. Das Raketenprogramm ist intakt und über das Atomprogramm und die Uranbestände wird weiter verhandelt, wie vor dem Krieg. Im Libanon gab es unterdessen erneut israelische Angriffe. Und hier fragen viele, was sollte das Ganze? Tina Eck, USA.
1: Die EU verlängert ihre Wirtschaftssanktionen gegen Russland erstmals nicht nur um 6, sondern um 12 Monate. Eine entsprechende Entscheidung trafen die Staats- und Regierungschefs der Mitgliedstaaten am Abend bei ihrem Juni-Gipfel in Brüssel. In den vergangenen Jahren hatte stets der damalige ungarische Regierungschef Orbán eine einjährige Verlängerung blockiert. Der neue Ministerpräsident Mocsua gilt als deutlich russlandkritischer als sein Vorgänger, der enge Kontakte zu Kreml-Chef Putin pflegte. Bei der Frühjahrskonferenz der Innenminister von Bund und Ländern in Hamburg sorgen die Vorschläge zur Eindämmung von Gewalt im Umfeld von Fußballspielen für reichlich Diskussionsstoff. Sachsens Innenminister Schuster sieht den Moment gekommen, um die seit Jahren umstrittene Forderung nach dem Verkauf von Tickets mit Namen voranzubringen.
3: Schuster will beim Dauerthema Pyrotechnik weiterkommen und zunächst in Pilotprojekten mit einigen Vereinen personalisierte Tickets ausgeben. Er argumentiert, Stadionverbote macht nur Sinn, wenn man sie auch kontrollieren kann. Hessens Innenminister Poseck macht sich ebenfalls für ein konsequentes Verbot von Pyrotechnik stark. Von einer Pflicht, nur noch Tickets, auf denen der Name steht, auszugeben, hält er aber nichts. Befeuert haben die Debatte schwere Ausschreitungen im Zweitligaspiel zwischen Dynamo Dresden und Hertha BSC. Doc Zeitler, Berlin.
1: Zum Fußball. Kanada hat mit einem Torfest den ersten WM-Sieg überhaupt gelandet. Der WM-Gastgeber besiegte Außenseiter Katar in Vancouver deutlich mit 6:0. Zuvor hatte die Schweiz mit 4:1 gegen Bosnien-Herzegowina gewonnen. Tschechien und Südafrika trennten sich 1:1 unentschieden.
0: Das Wetter für Deutschland.
1: Zum Wetter, die aktuelle Vorhersage des Deutschen Wetterdienstes. Im Süden und Osten ist es teils klar, ansonsten eher bedeckt. Im Nordwesten und Westen gibt es teils kräftige Gewitter. Die Temperaturen sinken bis 13 Grad, in größeren Städten West- und Südwestdeutschlands kaum unter 20 Grad. Tagsüber wird es wieder schwülheiß, teils bis 38 Grad. Im Norden kann es immer wieder regnen. Ansonsten ist es oft sonnig, es kann aber Hitzegewitter geben. Am Samstag ähnlich, im Norden und Osten wolkig mit Schauern, ansonsten viel Sonne, aber auch weiterhin gewittrig bei Werten bis 38 Grad.
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1: Alle zusammen am Freitagmorgen um 5 Uhr.
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3: Ich bin Ursula Winkler. Die Vereinbarung zwischen den USA und dem Iran sieht ein Ende der Kämpfe und die Öffnung der Straße von Hormuz vor. Das sei ein großer Schritt nach vorn, dass dort die Waffen schweigen, dass auch die freie Durchfahrt durch die Straße von Hormuz wieder gewährleistet wird, sagte Bundeskanzler Merz vor einem Treffen der Staats- und Regierungschefs der EU in Brüssel.
4: Und damit das auch so bleibt, kann Deutschland einen Beitrag leisten, etwa bei der Minenräumung. Dazu braucht es ein Mandat des Bundestags, betont Merz. Und das werde in Ruhe in Deutschland beraten werden, auch im Lichte der Entwicklungen der nächsten Tage. Nach der Verkündung des Abkommens zwischen den USA und dem Iran hat US-Vizepräsident Vance den offiziellen Beginn der nächsten Verhandlungsphase verkündet. Innerhalb von 60 Tagen sollen Streitpunkte wie die Zukunft des iranischen Atomprogramms geklärt werden. Dirk Zeitler, Berlin.
3: Die EU verlängert ihre Wirtschaftssanktionen gegen Russland erstmals nicht nur um 6, sondern um 12 Monate. Eine entsprechende Entscheidung trafen die Staats- und Regierungschefs der Mitgliedstaaten am Abend bei ihrem Juni-Gipfel in Brüssel. In den vergangenen Jahren hatte stets der damalige ungarische Regierungschef Orbán eine einjährige Verlängerung blockiert. Der neue Ministerpräsident Mocsua gilt als deutlich russlandkritischer als sein Vorgänger, der enge Kontakte zu Kreml-Chef Putin pflegte. Nächster Streik im Tarifkonflikt im Handel. Heute ruft die Gewerkschaft Verdi unter anderem Beschäftigte der Möbelhauskette IKEA dazu auf, nicht zu arbeiten.
5: Milliardenumsätze, aber beim Personal komme davon so gut wie nichts an, gerade bei IKEA, kritisiert Verdi. Das Möbelhaus stehe wirtschaftlich gut da, plane aber dennoch Stellen zu streichen. Die Gewerkschaft geht davon aus, dass sich in mehr als der Hälfte der deutschlandweit 54 IKEA-Filialen Mitarbeitende am Streik beteiligen. Das Unternehmen und auch der Handelsverband erwarten dennoch keine größeren Auswirkungen für Kunden, so wie es auch schon bei anderen Streikaktionen in dem laufenden Tarifkonflikt war. Jan-Henner Reitzer, Nachrichtenredaktion.
3: Zum Fußball. Kanada hat mit einem Torfest den ersten WM-Sieg überhaupt gelandet. Der WM-Gastgeber besiegte Außenseiter Katar in Vancouver deutlich mit 6:0. Zuvor hatte die Schweiz mit 4:1 gegen Bosnien-Herzegowina gewonnen. Tschechien und Südafrika trennten sich 1:1 unentschieden.
2: Das Wetter für Deutschland.
3: Die aktuelle Vorhersage des Deutschen Wetterdienstes. Im Süden und Osten ist es teils klar, ansonsten eher bedeckt. Im Nordwesten und Westen gibt es teils kräftige Gewitter. Die Temperaturen sinken bis 13 Grad. In größeren Städten West- und Südwestdeutschlands kaum unter 20 Grad. Tagsüber wird es wieder schwülheiß, teils bis 38 Grad. Im Norden kann es immer wieder regnen. Ansonsten ist es oft sonnig, es kann aber Hitzegewitter geben. Am Samstag ähnlich, im Norden und Osten wolkig mit Schauern, ansonsten viel Sonne, aber auch weiter dahin gewittrig bei Werten bis 38 Grad.
1: 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Heiß und nass, das wird ein Freitag wie in den Tropen. Am Mikrofon für euch ist Gary Sana. Ich wünsche euch einen schönen guten Morgen.
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12 nach 5, einen wunderschönen Freitagmorgen euch allen. Heute der 19. Juni. Wir sind, obwohl erst übermorgen Sommeranfang ist, mittendrin im Sommer in Deutschland mit Temperaturen heute wieder deutlich über 30 Grad in vielen Regionen. Es ist auch ein bisschen bedeckt, das wird die Eltern mit kleineren und auch größeren Kindern freuen. Da müssen sie sich weniger Sorgen machen, wenn die draußen in der prallen Sonne rumhüpfen. Da ist natürlich schon das Risiko eines Sonnenbrands gegeben. Deswegen sind die Eltern natürlich auch in Alarmmodus bei so einem Wetter, je nachdem, was die Kinder so treiben. Stiftung Warentest hat Sonnenschutzmittel für Kinder getestet. Keine große Katastrophe dabei, aber durchaus Produkte, die eher verwendet werden sollten als andere wegen der Inhaltsstoffe drin. Diesen Test gucken wir uns heute Morgen zum Beispiel ein bisschen genauer an, damit das mit der braun gebrannten Haut klar geht und es nicht eine rot gebrannte Haut gibt. Guten Morgen.

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0: Ein Lied über Selbstbewusstsein. Isabel Varell und Lass sie reden. Ich lasse euch reden hier bei Radio Schlagerparadies über die 0680569110 zum Beispiel als WhatsApp-Sprachnachricht. Es ist übrigens 5.25 Uhr. Und so vor 4-5 Minuten war ich noch, bin noch ein bisschen außer Atem an der Kaffeemaschine. Die ist 2 Stockwerke tiefer. Und als ich so zugucke, wie der heiße, gebrühte Kaffee in meinen Becher läuft, denke ich mir, Mensch, eine Eiskaffeemaschine wäre doch nicht schlecht. Und jetzt habe ich das gegoogelt. Es gibt tatsächlich Kaffeevollautomaten, die Eiskaffee herstellen können. Die sind nur leider vom Preis her komplett, aber sowas von außer meiner Reichweite. Vielleicht rede ich nachher mal mit dem Chef hier.
1: Guten Morgen, hier ist der Conny aus Nürnberg. Ich bin noch unterwegs mit dem LKW. Ich wünsche euch allen einen wunderschönen Morgen und einen wunderschönen Tag. Passt alle gut auf euch auf. Und ich wünsche mir das Lied von Andreas Gabalier. Ich singaliert für dich.
0: Der Conny hat um 5.02 Uhr ziemlich pünktlich heute den ersten gemacht, mit einem klitzekleinen Abstand vor dem Frank. Aber der Conny, der hat eine völlig verrauschte Nachricht, weil er im LKW unterwegs ist. Und jetzt ist er extra nochmal rechts rangefahren, damit es ein bisschen ruhiger wird. Conny, danke schön dafür. Dir einen tollen Freitag, allen anderen unterwegs natürlich auch eine gute und sichere Fahrt ins Wochenende. Juhu!

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Norden ein paar Wolken. Kann sein, dass es da ein bisschen schauert. Vielleicht ist auch ein kurzes Gewitter mit dabei. Sonst ist es heiter, sonnig. Und wir haben natürlich dann dadurch, dass die Temperaturen so hoch und so schwül sind, immer wieder aufkeimende Gewittergefahr. Kennen wir aus den vielen Sommern, die wir schon gemeinsam erlebt haben. Hoffentlich nicht unser letzter. Ich bin Gary Sana. Ich freue mich tierisch, dass ihr auch am Start seid. Freitagslaune pur hier bei Radio Schlagerparadies.

10.05 hier bei Radio Schlagerparadies, 5.42 Uhr, 18 Minuten bis 6 heute am Freitag. Ich habe mir heute gedacht, für meinen Instagram-Post, für mein kleines Video, das ich ja fast jeden Morgen veröffentliche bei Insta und bei Facebook, ich muss mal einen Perspektivwechsel machen. So ein Perspektivwechsel im Leben, wenn man immer so im Trott ist, tut das manchmal ganz gut, weil ich meine damit, ich habe da so eine bestimmte Einstellung, das sieht man hinter mir, diese ganze Technik vom Radio Schlagerparadies Sendestudio und ein bisschen was von mir. Und das habe ich heute mal abgeändert. Ein Perspektivwechsel. Könnt ihr gleich gucken bei Instagram und Facebook. Ich wünsche euch einen tollen Start in diesen heißen Freitag. Die Hölle morgen früh. Helene Fischer ist mit dabei.

Anna-Maria Zimmermann mit 1000 Träume weit. Das ist bei den etwas älteren Titeln einer der am häufigsten gewünschten Titel von euch hier bei Radio Schlagerparadies. Und falls ihr Lust habt, euren persönlichen Topsong bei mir in der Freitagsplaylist auf dem Weg ins Wochenende unterzubringen, dann bitte Sprachnachricht an die 06805 699 110 oder ihr schreibt über radioschlagerparadies.de. Da gibt es ein Formular, das könnt ihr ausfüllen und abchecken. Und das sehe ich dann hier im Sendestudio. Es ist 5 vor 6. Guten Morgen. Salam.

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2: Ich bin Katrin Müller. US-Vizepräsident J.D. Vance wird vorerst nicht für Verhandlungen mit dem Iran in die Schweiz reisen. Die Reise wurde verschoben. Eigentlich war vorgesehen, dass sich Delegationen aus dem Iran und den USA bereits heute treffen, um über ein dauerhaftes Ende des Krieges zu verhandeln. Mit einem Defizit von fast 32 Milliarden Euro hat sich die Haushaltskrise der Kommunen in Deutschland im Jahr 2025 weiter verschärft. Laut dem Kommunalen Finanzreport der Bertelsmann Stiftung ist das der höchste Fehlbetrag in der Geschichte der Städte, Landkreise und Gemeinden. Die Gesamtverschuldung kletterte damit auf den Höchststand von fast 200 Milliarden Euro.
3: Die Ausgaben vor allem für Soziales und fürs Personal sind den Experten nach hoch und in der aktuellen wirtschaftlichen Lage kommen weniger Einnahmen rein. Obwohl in den Kommunen bereits gespart wird, gehen die Forscher davon aus, dass das Defizit weiter wachsen wird. An vielen Orten verfalle die kommunale Infrastruktur, etwa bei Straßen und Schulen. Gespart werde auch zum Beispiel in Bibliotheken oder Musikschulen. Solche Maßnahmen würden die Teilhabemöglichkeiten der Menschen beeinträchtigen, aber die strukturellen Finanzprobleme nicht lösen. Die Experten fordern eine grundlegende Reform. Ursula Winkler, Nachrichtenredaktion.
2: Die EU verlängert ihre Wirtschaftssanktionen gegen Russland erstmals nicht nur um 6, sondern um 12 Monate. Eine entsprechende Entscheidung wurde beim Juni-Gipfel in Brüssel getroffen. In den vergangenen Jahren hatte stets der damalige ungarische Regierungschef Orbán eine einjährige Verlängerung blockiert. Zum Fußball. Heute geht's für die deutsche Mannschaft nach Toronto. Dort wartet morgen im zweiten WM-Gruppenspiel die Elfenbeinküste. Das dürfte deutlich schwerer werden als zum Auftakt gegen Curaçao.
4: Ein lockeres Abschlusstraining gibt es nochmal hier in Winston-Salem, wo es sich nach starkem Regen zumindest etwas abgekühlt hat. Danach steigen die Spieler in den Flieger ins noch angenehmer temperierte Toronto. Zum ersten Mal seit der WM verlässt die Mannschaft also die USA und will mit einem Sieg wiederkommen. Damit wäre die Qualifikation für die K.O.-Runde vorzeitig geschafft. Aus Winston-Salem, Thomas Bremser.
2: Und Mitgastgeber Mexiko ist als erste Mannschaft in die K.O.-Runde eingezogen. Das Team kam gegen Südkorea zu einem 1:0 und steht vorzeitig als Gewinner der Gruppe A fest. Zuvor hatte Kanada Außenseiter Katar deutlich mit 6:0 besiegt. Die Schweiz gewann mit 4:1 gegen Bosnien-Herzegowina. Tschechien und Südafrika trennten sich 1:1 unentschieden.
1: Das Wetter für Deutschland.
2: Die aktuelle Vorhersage des Deutschen Wetterdienstes. Heute wird es wieder schwül heiß, teils mit Temperaturen bis 38 Grad. Im Norden kann es immer wieder regnen, sonst oft sonnig, es kann aber Hitzegewitter geben. Morgen ähnlich, im Norden und Osten wolkig, mit Schauern, sonst viel Sonne, aber weiterhin gewitterig, bei Werten bis 38 Grad. Am Sonntag ist es verbreitet sonnig, im Norden bei Werten bis 29 Grad und weiter im Süden bis schwül heiße 39 Grad. Weiterhin drohen auch Gewitter.
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6: Freitag, der 19. Juni. Was die DFB-Elf heute macht, haben wir gerade gehört. Die fliegen nach Kanada. Und ich lade euch ein, im Reiseticker gleich mit Marc Rasch, egal wohin, zu fliegen. Es gibt spannende Infos für alle Reiseinteressierte. Gleich kommt Marc Rasch zu euch aus der Reiseredaktion. Vanessa Mai, Rohdiamant heißt der aktuelle Song. Und ich heiße Gary Sana. Guten Morgen.
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0: Robin Leon ist heute solo, viele andere zum Glück nicht. Es ist 13 nach 6. Schönen guten Morgen, Freitag, der 19. Juni. Es geht ins Wochenende und es wird ein heißes Wochenende in Deutschland. Es geht bei Marc Rasch jetzt im Reiseticker um einen ziemlich außergewöhnlichen blinden Passagier. Das ist so die Art blinder Passagier. Wenn der entdeckt wird, machen alle im Flugzeug und es bricht vielleicht sogar Panik aus. Der Reiseticker und die News jetzt hier bei uns.
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2: Ein herzliches Hallo aus der Reiseticker-Redaktion. Ägypten ist sehr beliebt und das nutzt die Regierung aus, um mehr Geld einzunehmen. So wurde dieses Jahr die Gebühr fürs Visum um 20% erhöht. Das kostet mittlerweile bei Ankunft 30 US-Dollar, umgerechnet also ca. 25 Euro. Am günstigsten ist es an einem der offiziellen Bankschalter. Die Reiseveranstalter bieten es vor Ort auch an, dann meistens jedoch nochmal 5 Euro teurer. Und dann gab es dann noch einen Zwischenfall mit einem blinden Passagier. Auf einem TUI-Flug von Cancun in Mexiko nach London reiste eine Schlange mit. Unbemerkt von den Passagieren. Erst nach der Landung letzte Woche entdeckte eine Reinigungskraft das rotbraune Tier. Kurz darauf war es wieder weg. TUI geht davon aus, dass ein Passagier die Schlange an Bord schmuggelte, dann aber Angst vor der Einreise in London hatte und es an Bord zurückließ. Der Dreamliner, ja, der steht seitdem still. Techniker und Tierexperten suchen weiter nach dem ungewöhnlichen blinden Passagier. 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

0: Oder soll es vielleicht doch ein Keks sein?
1: Der Freitagmorgen mit Udo Jürgens. Und in diesem speziellen Fall ist es sogar Aber bitte mit Sana. 6.23 Uhr gleich 5, Quatsch, 6 vor halb 6. Ich wünsche euch einen schönen Start in diesen Freitag und ich bin stark beeindruckt. Also Anfang der Woche haben wir ja begonnen, über unsere Sommer-Challenge zu sprechen. Der große Spaß über den Sommer in Deutschland, bei dem es eine 14-tägige Camper-Traumreise nach North Carolina zu gewinnen gibt. 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zu mir hier ins Studio mit einer WhatsApp-Sprachnachricht. Und fürs Wochenende planen ja viele was Besonderes. Was ganz Besonderes macht Sabine gerade, aber nicht alleine, sondern sie hat ihre Töchter Nora, Andreas und Cara mit dabei. Es ist ein toller Ausflug und Sabine erzählt euch, worum es geht.
2: Guten Morgen, Lehrer Margeri, guten Morgen, Radio Schlagerparadies-Hörer. Meine drei kleinen Mädels und ich sind auf dem Weg von Bruchsal nach Hannover zu einem Namibia-Fest morgen. Und da hätten wir ganz viel Spaß dabei. Und ja, ich wünsche euch noch einen schönen Freitag und wir hören euch gern zu. Liebe Grüße, Sabine.

0: 6.32 Uhr.
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0: Also ich werde mir für dieses Wochenende ein paar extra Portionen Eis ins Gefrierfach legen. So kämpfe ich gegen die Hitze an. Also im Südwesten und im Westen, da wird die Hitzebelastung anhalten, auch in den kommenden Tagen. Das ist eine echte Hitzewelle. Da bleibt kein Auge trocken bei Temperaturen bis 38 Grad, dicht unter der 40-Grad-Marke, auch heute im Südwesten. Ansonsten sind es überall mindestens 30 Grad, auch wenn im Westen und Nordwesten ein paar Wolken durchziehen und vielleicht hier und da ein kleiner Schauer möglich ist. Es bleibt beim hochsommerlichen Wetter. Und bei uns bleibt es bei guter Laune und toller Musik. Romy Kirsch, Tabu. Guten Morgen.

0: Kommt gut in den frischen Freitag mit Vincent Groß und Love Life Balance.
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0: Tja, heute noch ein Training im deutschen Fußballlager in Winston-Salem und dann geht's per Flieger für die DFB-Elf nach Toronto, Kanada. Dort wartet morgen im zweiten WM-Gruppenspiel die Elfenbeinküste. Es ist morgen ein ziemlich besonderes Spiel für Jonathan Tah, denn unser Abwehrspieler hat einen Papa, der stammt aus der Elfenbeinküste. Der Jonathan bei Magenta TV.
2: Ja, ist schon aufregend, ist schon ein besonderes Spiel, muss ich sagen. Ich kenne auch ein paar Jungs von denen, aber ja, es ist einfach besonders, weil mein Dad kommt von da. Ich habe die Kultur, ich bin natürlich in der deutschen Kultur groß geworden, aber trotzdem ist das diese Kultur.

0: Teil von mir irgendwie, in der Musik, Essen und alles. Deswegen wird spannend, aber am Ende sind es auch dann auf dem Platz meine Gegner, gegen die ich gewinnen will.
1: Jonathan Tah, unser Abwehrspieler, sein Vater also ein, wie sagt man das dann, Elfenbeinküster. Morgen um 22 Uhr Deutschland gegen die Elfenbeinküste. Ich bin sehr gespannt und mein Tipp steht klar im Raum. 3-1 für Deutschland. Mal gucken, wie es kommt. Linda Hesse, Kleinstadt Casanova.
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Noch 8 Minuten, dann ist es 7 Uhr am Freitagmorgen. Es wird ein wahnsinnig drückend schwüler, heißer Freitag in vielen Regionen Deutschlands. Im Südwesten kann das Thermometer heute Nachmittag 38 Grad zeigen. Das ist dann natürlich höchste Alarmstimmung für alle Eltern von kleinen Kindern oder vielleicht auch etwas größeren Kindern schon. Denn man will natürlich verhindern, dass die Kids draußen einen Sonnenbrand bekommen. Es ist ja mittlerweile allgemein bekannt, wie gefährlich das auch sein kann für die Haut, für spätere Jahre. Dementsprechend Alarm heute bei den Eltern. Und die Stiftung Warentest hat jetzt Sonnenschutzmittel für Kinder getestet. Was dabei herausgekommen ist, das erfahrt ihr um kurz nach 7 hier bei mir, damit die Kids eine leichte Bräune bekommen, aber bloß keine knallrote Haut. Sonne,

0: Noch ein paar Sekunden, dann ist es 7 Uhr.
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2: Ich bin Katrin Müller. US-Vizepräsident J.D. Vance wird vorerst nicht für Verhandlungen mit dem Iran in die Schweiz reisen. Das sagte ein Regierungsbeamter. Ob oder wann die Reise stattfinden soll, ist noch unklar.
3: Es ist doch nicht so einfach wie von Präsident Trump zunächst beschrieben. Die weiteren Verhandlungen könnten am Wochenende starten oder auch nicht. Aus dem Iran verlautete, dass die Delegation die Reise in die Schweiz wegen fortgesetzter israelischer Angriffe im Libanon zunächst vertagte. Der Iran besteht auch auf einer Antragspflicht für alle Schiffe, die durch die Straße von Hormuz fahren wollen, 2 Monate lang gebührenfrei. In diesen 2 Monaten sollen auch die Verhandlungen über ein dauerhaftes Ende des Krieges über die Bühne gehen. Aus den USA, Tina Eck.
2: Die EU verlängert ihre Wirtschaftssanktionen gegen Russland erstmals nicht nur um 6, sondern um 12 Monate. Eine entsprechende Entscheidung wurde beim Juni-Gipfel in Brüssel getroffen. In den vergangenen Jahren hatte stets der damalige ungarische Regierungschef Orbán eine einjährige Verlängerung blockiert. Nächster Streik im Tarifkonflikt im Handel. Heute ruft die Gewerkschaft Verdi unter anderem Beschäftigte der Möbelhauskette IKEA dazu auf, nicht zu arbeiten.
4: Milliardenumsätze, aber beim Personal komme davon so gut wie nichts an, gerade bei IKEA kritisiert Verdi. Das Möbelhaus stehe wirtschaftlich gut da, plane aber dennoch Stellen zu streichen. Die Gewerkschaft geht davon aus, dass sich in mehr als der Hälfte der deutschlandweit 54 IKEA-Filialen Mitarbeitende am Streik beteiligen. Das Unternehmen und auch der Handelsverband erwarten dennoch keine größeren Auswirkungen für Kunden, so wie es auch schon bei anderen Streikaktionen in dem laufenden Tarifkonflikt war. Jan-Henner Reitz zur Nachrichtenredaktion.
2: Zum Fußball. Mitgastgeber Mexiko ist als erste Mannschaft in die K.O.-Runde der Fußball-WM eingezogen. Das Team kam gegen Südkorea zu einem 1:0 und steht vorzeitig als Gewinner der Gruppe A fest. Zuvor hatte Kanada Außenseiter Katar deutlich mit 6:0 besiegt. Die Schweiz gewann mit 4:1 gegen Bosnien-Herzegowina. Tschechien und Südafrika trennten sich 1:1 unentschieden. Und für die deutsche Nationalmannschaft geht es heute nach Toronto. Dort wartet morgen im 2. WM-Gruppenspiel die Elfenbeinküste. Das dürfte deutlich schwieriger werden als zum Auftakt gegen Curaçao.
1: Das Wetter für Deutschland.
2: Die aktuelle Vorhersage des Deutschen Wetterdienstes. Den Tag über meist sonnig und heiß mit Höchstwerten zwischen 30 und 38 Grad. Im Norden ein paar mehr Wolken, vereinzelt kann es regnen oder mal ein kurzes Gewitter geben. Ab dem Nachmittag dann kräftige Gewitter rund um die Mittelgebirge. Örtlich besteht Unwettergefahr. Morgen ähnlich, im Norden und Osten zunächst wolkig mit Schauern und Gewittern. Sonst nach sonnigem Start örtlich kräftige Schauer und Gewitter mit Unwettergefahr. Es wird wieder so schwülheiß wie heute.
0: Wir steuern mit großen Schritten Richtung Wochenende zu. Und am Sonntag ist ja der längste Tag des Jahres. Das ist der Sommeranfang, die Sommersonnenwende, wie man auch sagen kann. Und am längsten Tag des Jahres sollte man die richtige Sonnenmilch dabei haben, wenn die Sonne so von oben runter bratzelt, wie sie es auch am Sonntag tun wird. Welche für Kinder besonders gut geeignet ist, das erfahren wir gleich von der Stiftung Warentest. Am Mikrofon ist Gerry Sahner. Guten Morgen.
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0: Neue Musik von Pia Sophie hier bei uns, Rien ne va plus. Es ist 7 Uhr und 13 Minuten. Wunderschönen Start in diesen Freitagmorgen wünsche ich euch. Es wird ja im Südwesten heute bis zu 38 Grad auf dem Thermometer haben, heute Nachmittag. Umso wichtiger dann natürlich der richtige Sonnenschutz, wenn wir draußen unterwegs sind. Vor allem bei Kindern ist das noch wichtiger, denn die Kinderhaut reagiert besonders empfindlich auf UV-Strahlung. Und damit ihr Eltern bei der Auswahl den Überblick behaltet, hat die Stiftung Warentest jetzt Sonnenschutzmittel für Kinder getestet. Mein Kollege Ronny Thorau hat sich das ziemlich genau angeguckt. Worauf sollten Eltern denn bei Sonnenschutzmitteln für Kinder oder beim Sonnenschutz im Allgemeinen denn besonders achten, Ronny?
1: Ja, erstmal wirklich wichtig, nicht vergessen den Sonnenschutz, auch wenn da mal gequengelt wird oder Ungeduld herrscht. Es ist einfach wichtig, damit die besonders empfindliche Kinderhaut vor Sonnenbrand und Hautkrebs gut geschützt ist. Man sagt nicht umsonst, Haut vergisst nicht. Wichtig bei der Wahl der Sonnencreme für Kinder ist ein hoher Lichtschutzfaktor, mindestens 30 oder lieber gleich 50. Und regelmäßig nachcremen, zum Beispiel nach dem Schwitzen insbesondere oder nach dem Baden. Und dazu Sonnenschutz wie Hüte, Kappen, Sonnenbrille. Und selbst wenn man das alles beachtet, gilt für Kinder nicht länger in die pralle Sonne, vor allem nicht mittags und am frühen Nachmittag.
0: Entscheidend ist auch, ob der Schutz zuverlässig hält und ob die Inhaltsstoffe überzeugen.
1: Ja, die gute Nachricht, man muss nicht die super teuren Kindersonnenschutzcremes oder Sprays benutzen, mit bis zu 20 Euro teilweise pro Flasche. Unter den 23 getesteten Kindersonnenschutzvarianten sind 14 mit gut bewertet worden und darunter auch günstiger. Zum Beispiel ein Sunkids Sonnenspray von Lidl oder das Sonnenspray für Kinder Sensitive von Tabaluga. Auch günstige Varianten von Rossmann und DM sind unter den Top-Getesteten. Ein guter Tipp noch von den Testern, auch Erwachsene können Kindersonnenschutz gut verwenden, weil die nämlich oft keinen Duftstoff enthalten und deshalb gerade für allergische Erwachsene gut geeignet sind.
0: Dann nehme ich mal ab jetzt Tabaluga. Der Name gefällt mir. Das hier sind die Schlagerpiloten. Koh Samui ist diesmal das Reiseziel. Ich wünsche viel Spaß beim Trip am Freitagmorgen mit den Schlagerpiloten.

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Noch 3 Minuten, dann ist es 7:30 am Freitagmorgen. Das ist so ein Freitagmorgen, dann nehmt ihr, falls ihr arbeiten gehen müsst, am besten gleich die Badesachen mit. Badehose, Handtuch und natürlich viel, viel Wasser. Dann auf dem Rückweg von der Arbeit gleich ins Schwimmbad an den Badesee oder an den Strandabschnitt. Das ist doch ein schöner Plan für einen Freitagnachmittag und ich hoffe, dass der eine oder die andere von euch das auch genauso durchziehen können heute. Ob das David kann, der uns in Heilbronn zuhört, weiß ich natürlich nicht. Er hat nämlich was ganz anderes im Sinn, als er mir geschrieben hat über schlagerparadies.de für ein paar Minuten. Er schreibt: Guten Morgen, liebe Bea. Einmal noch arbeiten und dann habe ich das ganze Wochenende Zeit nur für dich. Ich freue mich riesig. Die Bea, gegrüßt von David aus Heilbronn. Sein Top-Hit dafür Olaf Berger, Alles oder Dich.

0: Forsberg. Der Titel heißt Halten um 7.34 Uhr.
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0: Diese Hitzewelle bleibt auch für ein paar Tage erhalten für Deutschland. Vor allem im Süden und im Südwesten hält die hohe Hitzebelastung an. Regional können sich immer wieder Gewitter, die teilweise auch Unwetterpotenzial haben, entwickeln. Heute die höchsten Temperaturen in Deutschland, 30 bis 38 Grad im Südwesten. Wir haben im Westen und im Nordwesten einzelne kurze Wolkenfelder. Es bleibt aber weitgehend trocken, falls sich nicht das eine oder andere Hitzegewitter dann doch auch bei euch in der Region und bildet. Bringt ja vielleicht auch ein bisschen frischen Wind und ein bisschen kühlen Regen auf der Haut mit sich. Michelle ist das in 80 Küssen um

0: Ich hätte auch ein bisschen Wind im Haar, wie die Rodensteiner in diesem Titel hier bei Radio Schlagerparadies. Es ist zwar erst 19 vor 8, noch relativ früh am Freitagmorgen, aber ich merke schon, es wird schnell wärmer. Ich habe irgendwie das Gefühl, dass ich jetzt die Fenster, die ich zum Lüften heute Morgen aufgemacht habe, besser wieder zumache, sonst verkehrt sich der Effekt ins Gegenteil. Ansonsten steht mein Plan fürs Wochenende. Ich freue mich tierisch auf dieses Wochenende, weil es ist ja auch viel Unterhaltendes los. Natürlich gucke ich Fußball, Deutschland gegen die Elfenbeinküste, morgen Abend ab 22 Uhr. Vorher wird gegrillt und ich habe allerdings auch am Vormittag, morgen Vormittag, schon einen Termin, den ich mir nicht entgehen lasse, nämlich ab 9 Uhr hier bei uns bei Radio Schlagerparadies die neue Folge von Immer wieder Samstags. 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

vermute mal, Linda Feller ist 24/7 online. Jedenfalls könnte man das vermuten, wenn man ihre Single 1000 Smileys hört, hier bei Radio Schlagerparadies. Es ist 5:08, einen schönen guten Morgen am Freitag. Heute ist der 19. Juni und das hier ist ein Truckstop mit Take It Easy.

0: Es ist jetzt 8:01.
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2: Ich bin Katrin Müller. Die EU verlängert ihre Wirtschaftssanktionen gegen Russland zum ersten Mal nicht nur um 6, sondern um 12 Monate. Das haben die Staats- und Regierungschefs bei ihrem Gipfel in Brüssel entschieden, einstimmig.
3: Ein Blockierer sitzt mittlerweile nämlich nicht mehr mit am Tisch, Ungarns Regierungschef Orbán. Sein Nachfolger Moczar ist deutlich russlandkritischer eingestellt. Mit den Sanktionen will die EU den Druck auf Moskau weiter erhöhen, die Wirtschaft schwächen, mit der Kreml-Chef seinen Angriffskrieg gegen die Ukraine finanziert. Im Moment wird auch viel darüber diskutiert, wie man Putin endlich an den Verhandlungstisch bringen kann. Noch ist aber keine Lösung in Sicht. Claudia Wächter, Nachrichtenredaktion.
2: US-Vizepräsident J.D. Vance wird vorerst nicht für Verhandlungen mit dem Iran in die Schweiz reisen. Die Reise wurde verschoben. Eigentlich war vorgesehen, dass sich Delegationen aus dem Iran und den USA bereits heute treffen, um über ein dauerhaftes Ende des Krieges zu verhandeln. Mit einem Defizit von fast 32 Milliarden Euro hat sich die Haushaltskrise der Kommunen in Deutschland im Jahr 2025 weiter verschärft. Laut dem Kommunalen Finanzreport der Bertelsmann Stiftung ist das der höchste Fehlbetrag in der Geschichte der Städte, Landkreise und Gemeinden. Die Gesamtverschuldung klettert damit auf den Höchststand von fast 200 Milliarden Euro. Zum Fußball. Heute geht es für die deutsche Nationalmannschaft nach Toronto. Dort wartet morgen im zweiten WM-Gruppenspiel die Elfenbeinküste. Das dürfte deutlich schwerer werden als zum Auftakt gegen Curaçao.
4: Ein lockeres Abschlusstraining gibt es nochmal hier in Winston-Salem, wo es sich nach starkem Regen zumindest etwas abgekühlt hat. Danach steigen die Spieler in den Flieger ins noch angenehmer temperierte Toronto. Zum ersten Mal seit der WM verlässt die Mannschaft also die USA und will mit einem Sieg wiederkommen. Damit wäre die Qualifikation für die K.O.-Runde vorzeitig geschafft. Comeback-Torhüter Manuel Neuer glaubt fest daran, dass die Mannschaft Weltmeister werden kann. Er will nach der WM endgültig seine Karriere beim DFB beenden. Zumindest hört es sich so an. Aus Winston-Salem, Thomas Bremser.
2: Und Mitgastgeber Mexiko ist als erste Mannschaft in die K.O.-Runde eingezogen. Das Team kam gegen Südkorea zu einem 1:0 und steht vorzeitig als Gewinner der Gruppe A fest. Zuvor hatte Kanada Außenseiter Katar deutlich mit 6:0 besiegt. Die Schweiz gewann mit 4:1 gegen Bosnien-Herzegowina und Tschechien und Südafrika trennten sich 1:1 unentschieden.
1: Das Wetter für Deutschland.
2: Die aktuelle Vorhersage des Deutschen Wetterdienstes. Auch heute wieder schwül heiß, teils mit Temperaturen bis 38 Grad. Im Norden kann es immer wieder regnen, sonst ist es oft sonnig, es kann aber Hitzegewitter geben. Morgen ähnlich, im Norden und Osten wolkig mit Schauern, sonst viel Sonne, aber weiterhin gewitterig, bei Werten bis 38 Grad. Am Sonntag ist es verbreitet sonnig, im Norden bei Werten bis 29 Grad und weiter im Süden bis schwül heiße 39 Grad. Weiterhin drohen auch Gewitter.
0: 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Euch ist bestimmt auch schon mal der neudeutsche Begriff Gadget begegnet. Darunter versteht man ein cleveres, innovatives oder irgendwie besonders tolles technisches Produkt, das einem hilft, im wahren Leben zu bestehen. Und heute wird es ja sehr heiß, deswegen haben wir mal geguckt, welche Gadget es gibt für Tage mit Temperaturen bis zu 38 Grad. Wir haben 5 tolle Sachen gefunden für euch. Auch wenn hier und da ein bisschen was Verrücktes dabei ist, lasst euch überraschen. Gleich die 5 besten Gadgets für heiße Tage wie den heutigen Freitag. Hier bei mir, Gary Sana, Mikro, moin.
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0: Warum schwitzt du so allein, könnte man auch sagen. Heute am Freitag, dem 19. Juni, es ist 13 Minuten nach 8. Schönen guten Morgen. Noch ist es relativ gedämpft draußen mit Werten fast überall zwischen 20 und 22 Grad. Jetzt zurzeit in Deutschland. Aber die Hitze dreht heute richtig auf. An vielen Orten werden wir über 30 Grad haben. Deutlich über 30 Grad werden es im Westen und im Südwesten bis zu 38 Grad. Also der Hochsommer ist da. Und genau für diesen heißen Tag hat mein Kollege Jonas sich mal umgeschaut, was es für coole Gadgets gibt zum Abkühlen, die man auch mitnehmen kann. Und das Erste, was er gefunden hat, ist tatsächlich eine Kühlweste.
1: Die Kühlweste ist wie ein tragbarer Tiefkühlschrank. Anziehen, Kühlpacks rein und los geht's. Ideal für Jogger, Griller oder alle, die cool aussehen wollen. Im doppelten Sinne natürlich. Sonnenbrille dazu und ihr seid der James Bond der Eisdiele. Eine Cap mit eingebautem Ventilator gibt's natürlich auch, betrieben von der Sonne. Ja, ihr seht zwar aus wie ein Solarpanel auf zwei Beinen, aber der Kopf, der bleibt frisch, perfekt fürs Sommerfest.
0: Das hört sich schon mal ziemlich interessant an. Zwangsläufig müssen es nicht irgendwelche Hightech-Klamotten sein. Ein paar Tricks zum Coolbleiben gehen auch so nach dem Motto Do it yourself.
1: Der Klassiker natürlich, eine Sprühflasche. Kaltes Wasser rein ins Gesicht sprühen und schon habt ihr eure eigene Mini-Wellness-Oase. Mit Minzöl sogar einen Mojito für die Haut. Und wer ein bisschen frech sein möchte, macht damit die Kollegen zur Zielscheibe. Für heiße Nächte einfach das Kissen einfrieren, rein ins Bett, fertig ist der Polarschlaf. Kein Wälzen mehr, sondern arktische Träume direkt aus der Gefriertruhe. Und für alle, die unterwegs eine Abkühlung brauchen, die mobile Dusche. Tüte auf, Wasser rein und mit einem spitzen Gegenstand durchlöchern. Und schon schauen euch alle schief an, wenn ihr das Shampoo rausholt.
0: Okay, danke dir, Jonas. Also das mit dem Kissen, ich habe keine Tiefkühltruhe, die groß genug ist für mein Kissen. Was mache ich denn jetzt? Brauche ich jetzt eine neue Tiefkühltruhe? Naja, schauen wir mal. Ich wünsche euch einen relativ coolen Freitag, wenn es heute möglich ist. Viel Spaß. Clou Simon, für immer Sommer.

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0: Gilbert mit seiner aktuellen Single hier bei Radio Schlagerparadies. Alles bleibt anders. Hinten dran gibt es noch eine Klammer und da steht drin, und das ist okay. 8.27 Uhr. Wunderschönen Freitagmorgen wünsche ich euch allen. Über 0680569110 hat sich eine bestens gelaunte Jasmin bei mir gemeldet. Und Jasmin möchte ihren persönlichen Topsong bei uns in der Playlist unterbringen. Das geht, na klar, mit einer WhatsApp-Sprachnachricht.
1: Hallo, hier ist Jasmin Böhnke. Ich wünsche mir Sie Hinterseher. Ich komme aus Rheinmünster und wünsche euch viel

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0: Freitag, der 19.06. Es ist 8:05.
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0: Auch in den kommenden Tagen bleibt es bullenheiß in Deutschland. Vor allem im Süden und im Südwesten geht es richtig zur Sache mit Temperaturen heute bis 38 Grad. Ansonsten kriegt fast jeder heute die 30-Grad-Marke geknackt. Auch wenn es im Nordwesten noch einzelne Wolkenfelder gibt, kann vielleicht auch mal ein Gewitter rauskommen, aber nicht mehr. Und natürlich besteht bei solchen Hitzewerten auch permanent die Gefahr eines Sommergewitters. Das

0: Glanz und Gloria. Jetzt endlich bei der WM auch für die Schweiz.
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0: Der Auftakt, das 1:1 gegen Katar, das war nix. Aber in der Nacht haben die Schweizer Nachbarn endlich ihren ersten Sieg errungen.
2: Im Spiel gegen Bosnien-Herzegowina hat die Schweiz einen wichtigen 4:1-Sieg gefeiert. Lange Zeit war die Partie ausgeglichen und torlos. Erst nach der Einwechslung von Jungstar Johan Mansambi hat die Schweiz so richtig aufgedreht. Mansambi erzielte in der 74. Minute das 1:0 und legte später einen zweiten Treffer nach. Zwischenzeitlich hatte Ruben Vargas das 2:0 erzielt. Kapitän Granit Xhaka setzte in der Nachspielzeit per Elfmeter den Schlusspunkt. Doppeltorschütze Johan Mansambi.
3: Das ist wie ein Traum, dass ich WM spielen kann, 2 Tore zu schießen und dann Player of the Match. Ja, heute bin ich ganz sicher nicht schlafen.
0: Gut schlafen werden dagegen sicher die Kanadier. Gut und zufrieden werden sie in den Schlaf sinken, denn sie haben

0: nach dem zweiten Spieltag alle Chancen auf den Einzug in die nächste Runde.
1: Der Co-Gastgeber hat ein starkes Spiel gezeigt und den Katar mit 6:0 geschlagen. Nun kommt es zwischen Kanada und der Schweiz am Mittwoch zum Endspiel um den Gruppensieg. In die Freude über den Sieg mischen sich allerdings dicke Wermutstropfen, denn Kone hat sich nach einem Foul des Katari Madibo das Bein gebrochen.
0: Ja, ich hab's gesehen, das sah ganz schlimm aus. Das hat mir wehgetan, nur vom Zugucken. Den ersten Gruppensieger gibt's auch schon, der kommt aus der Gruppe A.
1: Mexiko kann nach dem 1:0 Erfolg gegen Südkorea nicht mehr von Platz 1 verdrängt werden. Damit steht schon nach dem zweiten Spieltag fest, dass die Lateinamerikaner ihr 16-Finalspiel am 1. Juli im Aztekenstadion von Mexico City austragen werden.
0: Das kommt ja jetzt auch irgendwie schräg. 16-Finalspiel. Haben wir so auch noch nie
1: gehabt.
0: Langes
1: Wort.
0: Ja, und haben wir so noch nie gehabt bei der WM. Kommt natürlich durch die vielen Mannschaften, logisch. Ne? Alles klar. Herbert, danke in die Sportredaktion. Du kannst jetzt wieder deinen Fußball gegen die Wand kicken und so machen, als wärst du ein Stürmerstar. Schönen Freitag, Herbert. Bye, bye.

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Diesen Mega-Mitsinger Mama Maria hat Sabrina Berger 2023 geliefert. Hier bei Radio Schlagerparadies um 8.53 Uhr, 7 Minuten bis 9. Magnus hört uns zu im schönen Bleichach. Er hat geschrieben über radioschlagerparadies.de. Eigentlich sind es noch mehr Leute als nur der Magnus, nämlich Magnus, Bene und Seppel. Und die haben ihren Arbeitskollegen Luis im Blick. Oder eher nicht, denn der Luis ist über den Sommer auf dem Berg. Aber grüßen wollen die drei den Luis. Zum Glück gibt's ja den Titel von Melissa Naschenweng. Luis von Dor.

0: Guten Morgen am Freitag. Es ist 9 Uhr.
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2: Ich bin Katrin Müller. US-Vizepräsident J.D. Vance wird vorerst nicht für Verhandlungen mit dem Iran in die Schweiz reisen. Das sagte ein Regierungsbeamter. Ob oder wann die Reise stattfinden soll, ist noch unklar.
3: Es ist doch nicht so einfach wie von Präsident Trump zunächst beschrieben. Die weiteren Verhandlungen könnten am Wochenende starten oder auch nicht. Aus dem Iran verlautete, dass die Delegation die Reise in die Schweiz wegen fortgesetzter israelischer Angriffe im Libanon zunächst vertagte. Der Iran besteht auch auf einer Antragspflicht für alle Schiffe, die durch die Straße von Hormuz fahren wollen, 2 Monate lang gebührenfrei. In diesen 2 Monaten sollen auch die Verhandlungen über ein dauerhaftes Ende des Krieges über die Bühne gehen. Aus den USA, Tina Eck.
2: Die EU verlängert ihre Wirtschaftssanktionen gegen Russland erstmals nicht nur um 6, sondern um 12 Monate. Eine entsprechende Entscheidung wurde beim Juni-Gipfel in Brüssel getroffen. In den vergangenen Jahren hatte stets der damalige ungarische Regierungschef Orbán eine einjährige Verlängerung blockiert. Nächster Streik im Tarifkonflikt im Handel. Heute ruft die Gewerkschaft Verdi unter anderem Beschäftigte der Möbelhauskette IKEA dazu auf, nicht zu arbeiten.
4: Milliardenumsätze, aber beim Personal komme davon so gut wie nichts an, gerade bei IKEA kritisiert Verdi. Das Möbelhaus stehe wirtschaftlich gut da, plane aber dennoch Stellen zu streichen. Die Gewerkschaft geht davon aus, dass sich in mehr als der Hälfte der deutschlandweit 54 IKEA-Filialen Mitarbeitende am Streik beteiligen. Das Unternehmen und auch der Handelsverband erwarten dennoch keine größeren Auswirkungen für Kunden, so wie es auch schon bei anderen Streikaktionen in dem laufenden Tarifkonflikt war. Jan-Henner Reitzer, Nachrichtenredaktion.
2: Zum Fußball. Mitgastgeber Mexiko ist als erste Mannschaft in die K.O.-Runde der Fußball-WM eingezogen. Das Team kam gegen Südkorea zu einem 1:0 und steht vorzeitig als Gewinner der Gruppe A fest. Zuvor hatte Kanada Außenseiter Katar deutlich mit 6:0 besiegt. Die Schweiz gewann mit 4:1 gegen Bosnien-Herzegowina. Tschechien und Südafrika trennten sich 1:1 unentschieden. Und für die deutsche Nationalmannschaft geht es heute nach Toronto. Dort wartet morgen im zweiten WM-Gruppenspiel die Elfenbeinküste. Das dürfte deutlich schwieriger werden als zum Auftakt gegen Curaçao.
1: Das Wetter für Deutschland.
2: Die aktuelle Vorhersage des Deutschen Wetterdienstes. Den Tag über meist sonnig und heiß mit Höchstwerten zwischen 30 und 38 Grad. Im Norden ein paar mehr Wolken, vereinzelt kann es regnen oder mal ein kurzes Gewitter geben. Ab dem Nachmittag dann kräftige Gewitter rund um die Mittelgebirge. Örtlich besteht Unwettergefahr. Morgen ähnlich, im Norden und Osten zunächst wolkig mit Schauern und Gewittern. Sonst nach sonnigem Start örtlich kräftige Schauer und Gewitter mit Unwettergefahr. Es wird wieder so schwülheiß wie heute.
0: Ich bin wirklich schwer beeindruckt, wie schnell ihr seid bei der Sommer-Challenge 2026 von Radio Schlagerparadies. Es geht um eine traumhafte USA-Reise für zwei. Und wir haben ja limitierte Radio Schlagerparadies-T-Shirts für euch. Die sind fast schon alle weg. Wie der genaue Stand ist und wie und ob ihr noch mitmachen könnt, dazu gleich mehr von mir. Ich heiße Gary Sana. Moin!
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0: Radio Schlagerparadies am Freitagmorgen. Es ist 10 nach 9. Guten Morgen.
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0: Es geht in diesem Sommer hier bei uns um eine Reise für zwei in die USA im Wert von rund 3.500 Euro. 14 Tage mit dem Camper den Bundesstaat North Carolina erkunden. Das ist ein echter Roadtrip-Traum. Oliver Mädling vom Reiseveranstalter America Unlimited weiß, warum das ein ganz besonderes Erlebnis ist mit einem ganz besonderen Flair.
2: Ich finde halt, mit dem Camper in den USA so unterwegs zu sein, das gibt einem automatisch so ein Freiheitsgefühl, weil wir haben natürlich einmal diese extrem unendlichen Weiten, grandiose und unglaublich weitläufige Natur, die es dann eben wirklich problemlos möglich macht, mit dem Camper eben das alles perfekt zu erkunden. Und man ist da wirklich teilweise allein. Das heißt, man sucht sich da sein Campground irgendwo im Great Smoky Mountains National Park, irgendwo hinterste Kuh links und hat da seine Ruhe. Und das ist ja irgendwie auch ein bisschen der Traum, das, was sich viele vorstellen unter einer Reise in die USA.
0: Ja, es ist einfach eine Traumreise. Allerdings solltet ihr jetzt echt Gas geben. 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Im großen Finale, wann das kommt, sagen wir euch noch von der Sommer-Challenge 2026. 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Zusammen.

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Das zweite Gruppenspiel der DFB-Elf naht. In ihrer Gruppe geht's morgen um 22 Uhr live im Fernsehen hier bei uns in Deutschland gegen die Elfenbeinküste. Wir alle sind wahrscheinlich so ein bisschen im Fußballfieber, gerade nach diesem gelungenen Auftakt gegen Curaçao. Aber die Jasmin, unsere Hörerin, die ist so richtig im Fußballfieber drin, hat mir gerade ein Foto geschickt. Da sieht man sie mit einem Sonnenhut in den Farben Schwarz-Rot-Gold. Und sie wünscht sich von Radio Schlagerparadies den Titel, den Johnny Hamburg zur EM geschrieben und veröffentlicht hat. Das war 2024 und dieser Titel heißt Helden sein. Schönen Freitagmorgen euch allen.

0: Ausflug in die 80er um 9.31 Uhr mit Nino De Angelo, Jenseits von Eden.
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0: Die nächsten Tage werden bullenheiß, anders kann man das gar nicht ausdrücken. Wir haben heute fast überall die 30-Grad-Marke, die wir knacken werden. Und es geht noch weiter rauf, im Südwesten und Westen wahrscheinlich heute Nachmittag 38 Grad. Dazu gibt es viel, viel Sonne, kaum Wolken am Himmel. Und die einzige Gefahr, die heute besteht, was das Wetter angeht, das sind die berühmten Wärmegewitter. Wenn es mal 10 Minuten oder 15 Minuten so richtig kracht und donnert, kann heute Nachmittag und im Laufe des Abends passieren. Ramon Roselli, der ist recht deutlich geworden in seinem neuen Song. Küss mich.

0: Das sind die Hits, die zum heutigen hochsommerlichen Freitag passen. Endlich wieder Sommer bei Radio Schlagerparadies. 9.42 Uhr. Es geht mit großen Schritten auf den Weg ins Wochenende. Und die meisten von euch, denke ich, werden schon so ein bisschen was geplant haben, zumindest grob. Gibt ja Pflichtaufgaben, einkaufen, vielleicht die Wohnung ein bisschen in Schuss bringen für die Fußballparty am Samstagabend oder sowas in der Richtung. Massimo hat wahrscheinlich auch einen Plan fürs Wochenende, aber er hat mir eine Sprachnachricht geschickt, um mir zu erzählen, was er gestern Abend Tolles erlebt hat. 06805 699 110.
1: Einen wunderschönen guten Morgen. Hier ist der Massimo, liebes Radio Schlagerparadies-Team. Ich bin unterwegs auf der Autobahn von Berlin zurück nach Hause nach Köln. Ich war gestern Abend in Berlin auf der Ein Herz für Kinder Spendengala. Übrigens mit sensationellen Live-Künstlern Giovanni Zarella, Howard Carpendale. Es war großartig. Danke und liebe Grüße. Passt auf euch auf bei dieser Hitze. Ciao, der Massimo.

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1: Die aktuelle Single von Tommy Steiner heißt Süßer Sommerduft. Haben wir gerade gehört hier bei Radio Schlagerparadies. Das war ein toller Freitagmorgen mit euch. Während wir hier tolle Musik genossen haben, uns über starke Themen unterhalten haben, hat mein Kollege Stefan Grub ein völlig anderes Erlebnis dieses Freitagsmorgens hinter sich gebracht. Bei ihm stand nicht tolle Schlagermusik im Mittelpunkt, sondern sowas hier. Ich erinnere dich noch mal ein bisschen dran.
2: Ja, herrlich.
1: Ich habe noch ein Geräusch. Ich habe einen, der ist richtig schlimm. Achtung.
2: Oh, ja. Ja, ich habe es immer noch im Ohr.
1: Stefan, warst beim Zahnarzt? Alles ja, gut überstanden?
2: Ja, Zahnfleischbehandlung. Unangenehm, aber ja, muss auch hin und wieder mal sein.
1: Du siehst ein bisschen bleicher aus als gestern um die gleiche Zeit, muss ich dir sagen. Ein bisschen blasser bist du schon.
2: Ja, mir ist das Blut tatsächlich in die Füße gelaufen, weil ich so viel anspannen musste. So,
1: Stefan macht jetzt weiter, ne? Egal ob Zahnschmerzen oder nicht, er ist für euch da heute Vormittag. Aber ich habe eine Bitte an euch. Er hat ein bisschen Schmerzen. Deswegen schickt ihm doch mehr Sprachnachrichten, als was zu schreiben.
2: Ja, das wäre super.
1: Dann muss er nicht so viel vorlesen, nicht so viel reden. 06805 699 110 WhatsApp-Sprachnachrichten für den Stefan. Ich finde es klasse, dass du trotzdem heute für uns da bist, für alle.
2: Natürlich.
1: Super.
2: Alles für den Dackel, alles für den Club.
1: Viel Spaß mit Stefan. Macht's gut.
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0: Es ist 10 Uhr.
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2: Ich bin Katrin Müller. Die Schweizer Regierung hat die eigentlich für heute angedachte Gesprächsrunde zum Rahmenabkommen zwischen den USA und dem Iran in der Nähe von Luzern abgesagt. Die Gespräche auf dem Birkenstock würden heute nicht wie geplant stattfinden, teilte das Außenministerium mit. Gründe dafür wurden aber nicht genannt.
3: Bis gestern Abend spät haben die Schweizer noch an ihren Vorbereitungen festgehalten. Aber schon da war eigentlich klar, wie schwierig es mit der vagen Rahmenvereinbarung zwischen den USA und dem Iran werden wird. Dass für die offengelassenen Punkte umfangreiche Verhandlungen nötig sind, das ist allen klar. Aber schon vor der ersten Gesprächsrunde dazu hakt es. Deshalb stehen die Chancen denkbar schlecht, dass in der vorgesehenen Frist von 60 Tagen tatsächlich die nötigen Ergebnisse erzielt werden. Aus Luzern, Christiane Ulrich.
2: Die EU verlängert ihre Wirtschaftssanktionen gegen Russland zum ersten Mal nicht nur um 6, sondern um 12 Monate. Das haben die Staats- und Regierungschefs bei ihrem Gipfel in Brüssel entschieden. Einstimmig.
4: Ein Blockierer sitzt mittlerweile nämlich nicht mehr mit am Tisch. Ungarns Regierungschef Orban. Sein Nachfolger Moča ist deutlich russlandkritischer eingestellt. Mit den Sanktionen will die EU den Druck auf Moskau weiter erhöhen, die Wirtschaft schwächen, mit der Kreml-Chef seinen Angriffskrieg gegen die Ukraine finanziert. Im Moment wird auch viel darüber diskutiert, wie man Putin endlich an den Verhandlungstisch bringen kann. Noch ist aber keine Lösung in Sicht. Claudia Bechter, Nachrichtenredaktion.
2: Für große Teile Nordrhein-Westfalens hat der Deutsche Wetterdienst eine Warnung vor extremer Hitze ausgesprochen. Sie gilt auch für den nördlichsten Zipfel Hessens und Bereiche im Süden Hannovers, etwa um Meppen, Osnabrück und Göttingen. Hinzu kommen teils kräftige Hitzegewitter. Aufgrund von Unwetterschäden sind auf den Bahnstrecken Hamburg-Hannover und Hamburg-Bremen am Morgen bereits mehrere Züge ausgefallen. Eine Stellwerksstörung zwischen Hamburg und Bremen hatte den Zugverkehr im Norden beeinträchtigt, teilte die Bahn mit. Zum Fußball. Mitgastgeber Mexiko ist als erste Mannschaft in die K.O.-Runde eingezogen. Das Team kam gegen Südkorea zu einem 1:0 und steht vorzeitig als Gewinner in der Gruppe A fest. Zuvor hatte Kanada-Außenseiter Katar deutlich mit 6:0 besiegt. Die Schweiz gewann mit 4:1 gegen Bosnien-Herzegowina und Tschechien und Südafrika trennten sich 1:1 unentschieden.
1: Das Wetter für Deutschland.
2: Die aktuelle Vorhersage des Deutschen Wetterdienstes. Den Tag über meist sonnig und heiß mit Höchstwerten zwischen 30 und 38 Grad. Im Norden ein paar mehr Wolken, vereinzelt kann es regnen oder mal ein kurzes Gewitter geben. Ab dem Nachmittag dann kräftige Gewitter rund um die Mittelgebirge. Örtlich besteht Unwettergefahr. Morgen ähnlich, im Norden und Osten zunächst wolkig mit Schauern und Gewittern. Sonst nach sonnigem Start örtlich kräftige Schauer und Gewitter mit Unwettergefahr. Es wird wieder so schwülheiß wie heute.
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6: Nicht mehr lang, dann heißt es hoch die Hände, Wochenende. Stefan Grob für euch am Mikro. Hallo zusammen.
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Ein Hoch auf die Klimaanlage an diesem sonnigen Freitagvormittag, aber auch wenn die vielleicht gerade streikt oder ihr draußen seid. Wir machen euch den Tag so angenehm wie möglich mit cooler Musik von Anni Perka, Fantasy, Jay Khan und vielen, vielen mehr. Und wenn ihr euch schon so ein bisschen aufs Wochenende eingrooven wollt, dann freue ich mich natürlich riesig auf eure Musikwünsche, vorzugsweise heute per WhatsApp-Sprachnachricht an die 06805 699 110. Geht aber natürlich auch schriftlich über unsere kostenlose Radioschlagerparadies-App. Die findet übrigens auch bei Hans aus Nürnberg rege Verwendung. Er grüßt seinen super guten Kollegen, den Schneider Werle Maddin, und den anderen Maddin, den haben wir auch schon hier und der ist auch immer noch gut. Andreas Martin hier bei Radio Schlagerparadies. Schönen Vormittag.

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0: Gleich 10:30 im Schlagerparadies. Sagt man da eigentlich noch guten Morgen oder sagt man da schon guten Tag? Ist egal, ich mach's ganz easy und sag einfach Hello. Und wenn euch das jetzt bekannt vorkommt, dann seid ihr richtige Schlagerfans. Denn einfach Hello heißt auch ein super cooles Lied von Maite Kelly. Und für den Song hat sie Textzeilen aus 27 verschiedenen Kultschlagern entnommen und ein komplett neues Ding draus gemacht. Natürlich steckt bei Maite auch eine besondere Idee dahinter.
1: Es ist eine Hommage an allen großen Schlager-Evergreens unserer Musikgeschichte. Ich wollte bei Hello ja ein Stück weit effusieren, dass jede große Romanze in unserem Leben ohne dieses Wort Hello gar nicht erst anfangen könnte. Also keine Liebesreise fängt an ohne ein Hello. Das ist der Anfang, das ist der Funken. Und darum geht's in diesem Song.
0: Dann hören wir doch gleich mal rein hier bei Radio Schlagerparadies. Maite Kelly und einfach Hello.

Schön, dass ihr mit dabei seid. Freitagvormittag haben wir es. Ein bisschen müssen wir noch durchhalten und dann geht's ins wohlverdiente Wochenende für unsere Hörerin Isabella aus Ulm. Da hat's zumindest gedanklich schon mal angefangen. Sie ist mit den Gedanken nämlich schon auf Cabrio-Tour mit ihren Freundinnen. Die startet nämlich heute Nachmittag. Bis es soweit ist, hat sie aber noch ein bisschen Sehnsucht. Naja, bisschen ist untertrieben. Totale Sehnsucht hat sie. Kapfer und

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0: Tja, gute Frage. Wie machst du das? Ist schon wieder 11 Uhr.
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2: Ich bin Katrin Müller. Die Schweizer Regierung hat die eigentlich für heute angedachte erste Gesprächsrunde zur Ausgestaltung des Rahmenabkommens zwischen den USA und dem Iran in der Nähe von Luzern abgesagt. Die Gespräche auf dem Birkenstock würden nicht wie geplant stattfinden, teilte das Außenministerium in Bern mit. Gründe wurden nicht genannt. Ursprünglich waren in dem Luxusressort Vertreter der USA und des Irans sowie der Vermittlerstaaten Katar und Pakistan erwartet worden. Davor hatte bereits US-Vizepräsident J.D. Vance seine Reise in die Schweiz vorerst abgesagt. Viele Menschen in Deutschland sparen, vor allem bei Kleidung sowie beim Besuch von Restaurants, Cafés und Bars. Das zeigt eine Umfrage im Auftrag des Preisvergleichsportals Idealo.
3: Viele Verbraucher wägen Ausgaben derzeit gründlich ab und schieben Anschaffungen auf. Auf neue Klamotten oder Accessoires wird am meisten verzichtet, genauso wie auf Elektronik. Und nach wie vor wird auch bei Lebensmitteln gespart. Das haben über 30% der Befragten angegeben. Es werden dazu Preise verschiedener Anbieter verglichen, Sonderangebote gekauft und dazu Rabattcodes benutzt. Mehr als die Hälfte der Befragten geht weniger essen, aber auch auf Kinobesuche und Konzerte wird verzichtet. Laut Umfrage wird am häufigsten für Urlaube und Reisen gespart und viele legen Geld für die Altersvorsorge beiseite. Tine Klimach, Nachrichtenredaktion.
2: Für große Teile Nordrhein-Westfalens hat der Deutsche Wetterdienst eine Warnung vor extremer Hitze ausgesprochen. Sie gilt auch für den nördlichsten Zipfel Hessens und Bereiche im Süden Hannovers, etwa um Meppen, Osnabrück und Göttingen. Hinzu kommen teils kräftige Hitzegewitter. Aufgrund von Unwetterschäden sind auf den Bahnstrecken Hamburg-Hannover und Hamburg-Bremen am Morgen bereits mehrere Züge ausgefallen. Eine Stellwerksstörung zwischen Hamburg und Bremen hatte den Zugverkehr im Norden beeinträchtigt, teilte die Bahn mit. Zum Fußball. Für die deutsche Mannschaft geht es heute nach Toronto. Dort wartet morgen im zweiten WM-Gruppenspiel die Elfenbeinküste. Das dürfte deutlich schwerer werden als zum Auftakt gegen Curaçao.
4: Zum ersten Mal seit der WM verlässt die Mannschaft also die USA und will mit einem Sieg wiederkommen. Damit wäre die Qualifikation für die K.O.-Runde vorzeitig geschafft. Comeback-Torhüter Manuel Neuer glaubt fest daran, dass die Mannschaft Weltmeister werden kann. Er will nach der WM endgültig seine Karriere beim DFB beenden. Zumindest hört es sich so an. Aus Winston-Salem, Thomas Bremser.
2: Anpfiff der Partie Deutschland gegen die Elfenbeinküste ist morgen Abend um 22 Uhr deutscher Zeit.
1: Das Wetter für Deutschland.
2: Die aktuelle Vorhersage des Deutschen Wetterdienstes. Auch heute wieder schwül heiß, teils mit Temperaturen bis 38 Grad. Im Norden kann es immer wieder regnen, sonst ist es oft sonnig, es kann aber Hitzegewitter geben. Morgen ähnlich, im Norden und Osten wolkig mit Schauern, sonst viel Sonne, aber weiterhin gewitterig, bei Werten bis 38 Grad. Am Sonntag ist es verbreitet sonnig, im Norden bei Werten bis 29 Grad und weiter im Süden bis schwül heiße 39 Grad. Weiterhin drohen auch Gewitter.
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0: Die Vorfreude aufs Deutschlandspiel morgen, die steigt. Mehr zur WM gibt's gleich bei mir. Stefan Grub hier für euch. Hallo.
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0: Joey Heindle, ja, da hadert er noch ein bisschen mit den Worten hier um kurz nach elf. Da will ich mal reingrätschen, denn was ich euch sagen will, das ist eigentlich ganz leicht zu erklären, nämlich wie ihr eure Lieblingsschlager hier in unser Programm bekommt. Am einfachsten geht das mit unserer kostenlosen und völlig selbsterklärenden Radio Schlagerparadies App oder aber per WhatsApp-Sprachnachricht an die 06805 699 110. So eine hat mir auch der Matthias aus Coswig geschickt und die hat mich persönlich sehr berührt. Lieber Matthias, deshalb ganz, ganz lieben Dank für dein Mitgefühl. Es wird schon langsam besser, es geht langsam wieder.
1: Hallo, lieber Stefan. Ich wünsche mir von Madeleine Rausch Zukunft erfunden. Und allen Zuhörern einen guten Start in ein sehr heißes Wochenende. Und dir, lieber Stefan, gute Besserung nach deinem Zahneingriff. Hier ist der Matthias aus Coswig.

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1: Nach dem erfolgreichen WM-Auftakt steht für die deutsche Nationalmannschaft die nächste Herausforderung an. Morgen trifft das Team von Bundestrainer Julian Nagelsmann in Toronto auf die Elfenbeinküste. Und heute reist die Mannschaft aus ihrem Quartier in Winston-Salem an und absolviert vorher noch das Abschlusstraining. Mein Kollege Thomas Bremser ist vor Ort. Was gibt's Aktuelles aus dem deutschen Lager zu berichten, einen Tag vor dem Duell gegen die Elfenbeinküste?
2: Ja, das Wichtigste, alle sind weiterhin fit. Auch Manuel Neuers Wade hält. Den habe ich gestern auf dem Weg zum Training gesehen. Da ist er mit dem Fahrrad durch den Park gefahren, hat Kopfhörer getragen und nett gegrüßt. Danach auf dem Weg zur Pressekonferenz hat er mit mehreren US-Amerikanern Selfies gemacht. Die waren total aus dem Häuschen. Und danach ist er direkt wieder aufs Rad gestiegen zum Hotel. Neuer ist wirklich froh über sein Comeback hier und glaubt an den Titel.
3: Ich traue es der Mannschaft auf jeden Fall zu, sonst wäre ich nicht hier.
2: Die WM soll dann aber auch sein letztes Turnier gewesen sein mit dem DFB, zumindest hört sich so an.
1: Ein ganz besonderes Spiel wird es ja für Jonathan Tah, der hat nämlich Wurzeln in der Elfenbeinküste. Was sagt der zu diesem besonderen Duell?
2: Genau, sein Vater kommt aus der Elfenbeinküste, er selbst war letztes Jahr noch dort, um seine Oma zu besuchen.
4: Ich bin als Deutscher aufgewachsen in Deutschland, aber natürlich durch meinen Vater habe ich was von der Kultur mitbekommen. Fühle mich auch verbunden und deswegen wird es besonders.
2: Jonathan Tah wird wieder mit Nico Schlotterbeck die deutsche Abwehr dirigieren und diesmal sicher mehr zu tun bekommen als gegen Curaçao.
1: Die Vorfreude auf das zweite Gruppenspiel ist also groß. Mit der Elfenbeinküste wartet ein deutlich stärkerer Gegner als zum Auftakt. Anpfiff ist morgen Abend um 22 Uhr deutscher Zeit und Deutschland kann mit einem weiteren Sieg bereits einen großen Schritt Richtung Achtelfinale machen. Drücken wir natürlich die Daumen.
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0: Schön, dass ihr dabei seid am Freitagvormittag. Ich habe eben mal einen Blick ins Postfach von unserer Homepage radioschlagerparadies.de geworfen. Und mein lieber Scholli, da ist heute mega viel los. Ja, super viele Grüße und Musikwünsche habt ihr hier gelassen. An dieser Stelle nochmal der Hinweis, seid nicht traurig, wenn wir nicht alle erfüllen können. Wenn ihr euren Song noch vermisst, dann probiert's gern einfach nochmal. Einer geht aber noch und der kommt von Roland genannt Rolli Molli aus Neuss in Nordrhein-Westfalen. Ganz liebe Grüße schickt er seinen Freunden Evelyn und Jürgen. Die beiden sind gerade im Auto unterwegs nach Hause und da wünsche natürlich auch ich von Herzen gute Fahrt. Hier sind für euch die starken Freunde.
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0: 10 vor 12 haben wir's. Die Mittagszeit rückt an. Viele Kinder freuen sich bestimmt schon, wenn es zu Hause endlich mal wieder Fischstäbchen zu Mittag gibt. Ja, für mich war das früher immer ein Highlight und ich hau da auch heute gerne mal noch so eine halbe Packung weg, wenn mich der kleine Hunger packt. Jetzt habe ich allerdings gelesen, dass Fischstäbchen gerade für Kinder überhaupt nicht so gesund sind. Ich meine, klar, der Fettgehalt ist hoch und die Panade strotzt vor Kohlenhydraten. Aber das Niedersächsische Landesamt für Verbraucherschutz und Lebensmittelsicherheit warnt noch vor was anderem, nämlich vor dem Schadstoff 3-Monochlorpropandiol. Der kann durch Erhitzen krebsbildende Prozesse auslösen und zu Nierenschäden führen. Experten raten deshalb, dass Kinder im Kita-Alter maximal 3 Fischstäbchen, Schulkinder bis Erwachsene maximal 5 Fischstäbchen essen sollten. Dasselbe gilt übrigens auch für Chicken Nuggets, Veggie-Schnitzel, darf man das noch sagen? Ja. Und andere vorpanierte TK-Lebensmittel. Also es ist wirklich wie verhext, ne? Alles, was Spaß macht, ist ungesund oder macht dick. Außer Musik. Und die gibt's hier bei Radio Schlagerparadies.
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0: Und hier haben wir jetzt Kapitel 12. Es ist Mittag.
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2: Ich bin Katrin Müller. Die Schweizer Regierung hat die eigentlich für heute angedachte Gesprächsrunde zum Rahmenabkommen zwischen den USA und dem Iran in der Nähe von Luzern abgesagt. Die Gespräche auf dem Birkenstock würden heute nicht wie geplant stattfinden, teilte das Außenministerium mit. Gründe dafür wurden aber nicht genannt.
3: Bis gestern Abend spät haben die Schweizer noch an ihren Vorbereitungen festgehalten. Aber schon da war eigentlich klar, wie schwierig es mit der vagen Rahmenvereinbarung zwischen den USA und dem Iran werden wird. Dass für die offengelassenen Punkte umfangreiche Verhandlungen nötig sind, das ist allen klar. Aber schon vor der ersten Gesprächsrunde dazu hakt es. Deshalb stehen die Chancen denkbar schlecht, dass in der vorgesehenen Frist von 60 Tagen tatsächlich die nötigen Ergebnisse erzielt werden. Aus Luzern, Christiane Ölrich.
2: Die EU verlängert ihre Wirtschaftssanktionen gegen Russland zum ersten Mal nicht nur um 6, sondern um 12 Monate. Das haben die Staats- und Regierungschefs bei ihrem Gipfel in Brüssel entschieden. Einstimmig.
4: Ein Blockierer sitzt mittlerweile nämlich nicht mehr mit am Tisch. Ungarns Regierungschef Orban. Sein Nachfolger Moča ist deutlich Russland kritischer eingestellt. Mit den Sanktionen will die EU den Druck auf Moskau weiter erhöhen, die Wirtschaft schwächen, mit der Kreml-Chef seinen Angriffskrieg gegen die Ukraine finanziert. Im Moment wird auch viel darüber diskutiert, wie man Putin endlich an den Verhandlungstisch bringen kann. Noch ist aber keine Lösung in Sicht. Claudia Wächter, Nachrichtenredaktion.
2: Für große Teile Nordrhein-Westfalens hat der Deutsche Wetterdienst eine Warnung vor extremer Hitze ausgesprochen. Sie gilt auch für den nördlichsten Zipfel Hessens und Bereiche im Süden Hannovers, etwa um Meppen, Osnabrück und Göttingen. Hinzu kommen teils kräftige Hitzegewitter. Aufgrund von Unwetterschäden sind auf den Bahnstrecken Hamburg-Hannover und Hamburg-Bremen am Morgen bereits mehrere Züge ausgefallen. Eine Stellwerksstörung zwischen Hamburg und Bremen hatte den Zugverkehr im Norden beeinträchtigt, teilte die Bahn mit. Mit einem Defizit von fast 32 Milliarden Euro hat sich die Haushaltskrise der Kommunen in Deutschland im Jahr 2025 weiter verschärft. Laut dem Kommunalen Finanzreport der Bertelsmann Stiftung ist das der höchste Fehlbetrag in der Geschichte der Städte, Landkreise und Gemeinden. Die Gesamtverschuldung klettert damit auf den Höchststand von fast 200 Milliarden Euro.
1: Das Wetter für Deutschland.
2: Die aktuelle Vorhersage des Deutschen Wetterdienstes. Den Tag über meist sonnig und heiß mit Höchstwerten zwischen 30 und 38 Grad. Im Norden ein paar mehr Wolken, vereinzelt kann es regnen oder mal ein kurzes Gewitter geben. Ab dem Nachmittag dann kräftige Gewitter rund um die Mittelgebirge. Örtlich besteht Unwettergefahr. Morgen ähnlich, im Norden und Osten zunächst wolkig mit Schauern und Gewittern. Sonst nach sonnigem Start örtlich kräftige Schauer und Gewitter mit Unwettergefahr. Es wird wieder so schwülheiß wie heute.
0: 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Bock aufs Wochenende haben wir schon. Gleich gibt's noch ein bisschen Reiselust dazu bei unserer Sommer-Challenge. Hier ist Stefan Grub. Hi.
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0: 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So ist es.
1: Hallo Radio Schlagerparadies, hier ist der Thilo aus dem schönen Sachsenland. Ich wünsche mir zum Freitagmittag, kurz vorm Feierabend, für diese Woche von Nickelbocker und Biene, Hallo Klaus. Und ich grüße alle, die dieses Lied genauso lieben wie ich. Allen ein sonniges, schönes

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2: Im Westen in den Bergregionen ist natürlich Wandern ein ganz großes Thema. Es gibt eigene Trails fürs Fahrradfahren oder fürs Mountainbiken. Wir haben Lake Lure, wo Dirty Dancing gedreht wurde. 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

Kurz nach 12:30 haben wir es am Freitagmittag. Vor lauter Vorfreude aufs Wochenende dürfen wir aber auch nicht vergessen, dass immer noch fleißig gearbeitet wird überall. Noch haben wir es ja nicht ganz geschafft. Zum Glück hat sich deshalb aber auch der Patrick aus Bielefeld bei mir gemeldet über unsere kostenlose Radioschlagerparadies-App. Mit seinem Lieblingssong will er alle grüßen, die bei den warmen Temperaturen noch auf der Arbeit oder im Dienst sind. Sehr umsichtig von dir, lieber Patrick, schließe ich mich natürlich vollumfänglich an. Und hier ist auch schon der Song.

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0: Digga, weißt du noch gestern?
1: Safe, Digga, voll krass, ey, Digga.
0: Ehrenlos, Digga, wirklich.
2: Digga, das war so los.
3: Ich schwöre, Digga.
1: Ey, no joke, Digga, das war so wild.
0: Digga, das ist halt einfach so.
1: Ja, Digga, real talk.
0: Digga, du verstehst mich.
1: Immer, Digga.
4: Digga, schön, dass ihr noch dran seid. Ja, und hier ist immer noch Radio Schlagerparadies. Wenn ihr euch auch gerade gefragt habt, was das da für ein Gebrabbel war, dann habt ihr entweder den Deutschunterricht in der Schule ernst genommen oder ihr seid mindestens Ü40. Denn so ähnlich wie in diesem Beispiel der YouTuberin Mami Versum klingt tatsächlich, wenn sich Jugendliche heutzutage unterhalten. Und während wir Älteren uns jedes Jahr über das Jugendwort des Jahres lustig machen, im letzten Jahr war das übrigens
5: das Crazy.
4: Ja, da machen sich die Jungen umgekehrt über das Boomer-Wort des Jahres lustig. Die Boomer, das sind die geburtenstarken Jahrgänge der 60er Jahre und auch die haben ihre eigene Sprache mit Wörtern wie Drückeberger oder Juno und Juli oder auch Sonnabend statt einfach Samstag. Gekürt wird das Boomer-Wort des Jahres von dem TikToker Levi Panell und die meisten Stimmen dieses Jahr fielen auf ChatGPT. Ja, eigentlich heißt ja ChatGPT mit harten Konsonanten, aber Digga, jetzt mal unter uns, ich sag auch ChatGPT, obwohl ich kein Boomer bin. Ja, es hat ja auch viel mehr Flow. Und außerdem, die Werbung, die heißt bei mir auch immer noch Reklame. Ja, das Wort ist immerhin auf Platz 6 gelandet und ja, das kann ich dann auch schon wieder so ein bisschen verstehen. Sagt das heute noch jemand? Reklame? Könnt ihr mir ja gerne mal verraten per WhatsApp an die 06805 699 110, ob ihr das noch benutzt. Reklame, ja, würde mich echt mal interessieren. Aber vor der Reklame gibt's jetzt erstmal noch Musik und zwar von Michael Holm, Digga.
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0: Und damit ist es 13 Uhr.
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2: Ich bin Katrin Müller. Die Innenminister von Bund und Ländern wollen konsequenter gegen bandenmäßigen Sozialmissbrauch vorgehen. Zur Bekämpfung organisierter Täterstrukturen sei es von zentraler Bedeutung, effektive Maßnahmen zur Prävention, Aufdeckung und Strafverfolgung zu ergreifen, heißt es in einem bei der Innenministerkonferenz in Hamburg gefassten Beschluss. Hintergrund sind vor allem Fälle, in denen Banden EU-Bürger aus Südosteuropa nach Deutschland geholt und in Scheinarbeitsverhältnisse gebracht hatten, damit sie als Aufstocker Anspruch auf Sozialleistungen erlangen. Viele Menschen in Deutschland sparen, vor allem bei Kleidung sowie beim Besuch von Restaurants, Cafés und Bars. Das zeigt eine Umfrage im Auftrag des Preisvergleichsportals Idealo.
3: Viele Verbraucher wägen Ausgaben derzeit gründlich ab und schieben Anschaffungen auf. Auf neue Klamotten oder Accessoires wird am meisten verzichtet, genauso wie auf Elektronik. Und nach wie vor wird auch bei Lebensmitteln gespart. Das haben über 30% der Befragten angegeben. Es werden dazu Preise verschiedener Anbieter verglichen, Sonderangebote gekauft und dazu Rabattcodes benutzt. Mehr als die Hälfte der Befragten geht weniger essen, aber auch auf Kinobesuche und Konzerte wird verzichtet. Laut Umfrage wird am häufigsten für Urlaube und Reisen gespart und viele legen Geld für die Altersvorsorge beiseite. Tine Klimach, Nachrichtenredaktion.
2: Die Schweizer Regierung hat die eigentlich für heute angedachte erste Gesprächsrunde zur Ausgestaltung des Rahmenabkommens zwischen den USA und dem Iran in der Nähe von Luzern abgesagt. Die Gespräche im Luxusressort auf dem Bürgenstock würden nicht wie geplant stattfinden, teilte das Außenministerium in Bern mit. Davor hatte bereits US-Vizepräsident Vance seine Reise in die Schweiz vorerst abgesagt. Zum Fußball. Für die deutsche Mannschaft geht es heute nach Toronto. Dort wartet morgen im zweiten WM-Gruppenspiel die Elfenbeinküste. Das dürfte deutlich schwerer werden als zum Auftakt gegen Curaçao.
4: Ein lockeres Abschlusstraining gibt es nochmal hier in Winston-Salem, wo es sich nach starkem Regen zumindest etwas abgekühlt hat. Danach steigen die Spieler in den Flieger ins noch angenehmer temperierte Toronto. Zum ersten Mal seit der WM verlässt die Mannschaft also die USA und will mit einem Sieg wiederkommen. Damit wäre die Qualifikation für die K.O.-Runde vorzeitig geschafft. Comeback-Torhüter Manuel Neuer glaubt fest daran, dass die Mannschaft Weltmeister werden kann. Er will nach der WM endgültig seine Karriere beim DFB beenden. Zumindest hört es sich so an. Aus Winston-Salem, Thomas Bremser.
2: Anpfiff der Partie Deutschland gegen die Elfenbeinküste ist morgen Abend um 22 Uhr.
1: Das Wetter für Deutschland.
2: Die aktuelle Vorhersage des Deutschen Wetterdienstes. Auch heute wieder schwül heiß, teils mit Temperaturen bis 38 Grad. Im Norden kann es immer wieder regnen, sonst ist es oft sonnig, es kann aber Hitzegewitter geben. Morgen ähnlich, im Norden und Osten wolkig mit Schauern, sonst viel Sonne, aber weiterhin gewitterig, bei Werten bis 38 Grad. Am Sonntag ist es verbreitet sonnig, im Norden bei Werten bis 29 Grad und weiter im Süden bis schwül heiße 39 Grad. Weiterhin drohen auch Gewitter.
0: Schlagerparadies. Sommerlaune und Wochenendfeeling, so kann der Nachmittag beginnen. Ich bin Stefan Grub, schön, dass ihr da seid.
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Die aktuelle Single von Anni Perker, Lass mich nie mehr los, hier bei Radio Schlagerparadies. Einen schönen Nachmittag euch allen. Ich freue mich, dass ihr immer noch so aktiv seid in unserer Gruß- und Wunschbox auf radioschlagerparadies.de. Aber ein bisschen Platz habe ich noch in meiner Playlist. Einen davon hat sich der Uwe aus Schwäbisch Hall in Baden-Württemberg geschnappt. Grüße von der Arbeit in Kupferzell schickt er an alle Hörerinnen und Hörer von Radio Schlagerparadies. Lied hat er auch bestellt und das liegt hier bei mir schon auf dem Plattenspieler. Hier ist Tanja Lasch für euch.

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0: Was für ein wunderschöner Freitagnachmittag. Die Sonne scheint, das Wochenende steht vor der Tür. Dann beginnt am Sonntag auch noch offiziell der Sommer. Fehlt eigentlich nur noch ein bisschen Urlaub. Für den ist bei Radio Schlagerparadies genau ein Mann zuständig, unser Reiseprofi Marc Rasch.
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2: Ein herzliches Hallo aus der Reiseticker-Redaktion. Ägypten ist sehr beliebt und das nutzt die Regierung aus, um mehr Geld einzunehmen. So wurde dieses Jahr die Gebühr fürs Visum um 20% erhöht. Das kostet mittlerweile bei Ankunft 30 US-Dollar, umgerechnet also ca. 25 Euro. Am günstigsten ist es an einem der offiziellen Bankschalter. Die Reiseveranstalter bieten es vor Ort auch an, dann meistens jedoch nochmal 5 Euro teurer. Und dann gab es da noch einen Zwischenfall mit einem blinden Passagier. Auf einem TUI-Flug von Cancun in Mexiko nach London reiste eine Schlange mit. Unbemerkt von den Passagieren. Erst nach der Landung letzte Woche entdeckte eine Reinigungskraft das rotbraune Tier. Kurz darauf war es wieder weg. TUI geht davon aus, dass ein Passagier die Schlange an Bord schmuggelte, dann aber Angst vor der Einreise in London hatte und es an Bord zurückließ. Der Dreamliner, ja, der steht seitdem still. Techniker und Tierexperten suchen weiter nach dem ungewöhnlichen blinden Passagier. 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

Gleich 20 vor zwei, die Frühschicht, die klatscht schon in die Hände, gleich Feierabend, die Mittagsschicht, die spuckt schon wieder in die Hände, gleich geht's wieder los, ja, für beide gilt natürlich auch heute Nachmittag. Schickt eure Grüße und Musikwünsche direkt hier ins Studio, zum Beispiel mit unserer kostenlosen Radioschlagerparadies-App oder, wenn der Chef euch nicht erwischen soll, wenn ihr auf dem Handy rumdaddelt, einfach eine kurze Sprachnachricht per WhatsApp an die 06805 699 110. Aber dran denken, immer ernst gucken beim Einsprechen, dann sieht's immer

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gar keine schlechte Idee von den Cappuccinos. Duschen unter Wolken könnte man heute mal machen, aber bitte nicht zu lange. Wolkig und nass war's in den letzten Wochen schon genug, würde ich sagen. Genießen wir doch lieber den Sonnenschein. Ihr tut's hoffentlich und ich werd's auch gleich tun. Ich verabschiede mich nämlich jetzt erstmal in den Urlaub und dann hören wir uns wieder übernächste Woche, wenn ihr Lust habt. Hier übernimmt jetzt gleich die bezaubernde Antje Klang. Ich sag tschüss, bis zum nächsten Mal. Kommt gut in den Sommer und lasst's euch richtig, richtig gut gehen. Am Mikrofon für euch war Stefan Grub. Schönes Wochenende. Bye, bye.

0: Es ist 14 Uhr.
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2: Ich bin Babit Büchner. Die Innenminister von Bund und Ländern wollen konsequenter gegen bandenmäßigen Sozialmissbrauch vorgehen. Das wurde auf einer Tagung der Innenministerkonferenz beschlossen.
3: Hintergrund sind vor allem Fälle, in denen Banden EU-Bürger aus Südosteuropa nach Deutschland geholt und in Scheinarbeitsverhältnisse gebracht hatten, damit sie als Aufstocker Anspruch auf Sozialleistungen erlangen. Zum Teil wurden diese Menschen in sogenannten Schrottimmobilien untergebracht. Polizei, Familienkassen, Jobcenter und Ausländerbehörden sollen enger zusammenarbeiten, um das zu verhindern. Die Innenminister wollen sich außerdem auf EU-Ebene dafür einsetzen, den Zugang von EU-Ausländern zu Sozialleistungen in Deutschland künftig an eine umfassende Beschäftigung zu knüpfen. Tine Klimach, Nachrichtenredaktion.
2: Digitale Bauanträge, gebündelte Förderprogramme, schnellere Verfahren. Bundesbauministerin Verena Huppertz will mit einem 13-Punkte-Plan die hohen Baukosten dämpfen und den Wohnungsmangel in Deutschland bekämpfen.
4: In Deutschland wird zu wenig gebaut. Hohe Kosten sind dafür einer der Hauptgründe, heißt es in dem Aktionsplan. Die Baukosten seien auf ein unsägliches Niveau gestiegen. In dem Aktionsplan kündigte Huberts an, dass Bauanträge ab 2028 nur noch digital möglich sein sollen. Planungsprozesse sollen beschleunigt werden. Außerdem soll serielles und modulares Bauen die Kosten drücken. Einen entsprechenden Gesetzentwurf will das Bundesjustizministerium noch dieses Jahr vorlegen. Aus Berlin, Dirk Zeitler.
2: Nach gut 30 Jahren ist die Rückführung des hochradioaktiven deutschen Atommülls aus der Wiederaufbereitung im Ausland abgeschlossen. Das teilte das Bundesumweltministerium mit. Im Zwischenlager Brockdorf in Schleswig-Holstein kamen gestern Abend die letzten 7 Castor-Behälter aus der Aufbereitungsanlage Sellafield in Großbritannien an. Hier und in den anderen Zwischenlagern bleiben die Abfälle nun erst einmal, bis ein Endlager in Deutschland gefunden wird. Israels Ministerpräsident Benjamin Netanyahu hat die Armee nach eigenen Angaben angewiesen, hart gegen die libanesische Hisbollah-Miliz vorzugehen. Er begründete den Schritt auf X mit einem schweren Verstoß der Miliz gegen die Waffenruhe. Das Abkommen zwischen dem Iran und den USA sieht eigentlich ein Ende der militärischen Konflikte in der Region vor, also auch im Libanon.
1: Das Wetter für Deutschland.
2: Die aktuelle Vorhersage des Deutschen Wetterdienstes. Im Westen und Südwesten Deutschlands kann es heute Nachmittag noch bis zu 38 Grad warm werden. In den anderen Landesteilen werden schwülheiße 30 bis 35 Grad erwartet. Nur an den Küsten bleibt es kühler. Dabei steigt die Gewitterwahrscheinlichkeit. Am Wochenende geht es dann mit ganz ähnlichen Temperaturen weiter. Dazu gibt es dann auch einige Schauer und Gewitter.
5: Ich sag herzlich willkommen, ganz stressfrei geht es in dieses WM-Wochenende. Mein Name ist Antje Klein, ich freue mich auf euch.
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Wahnsinnig tolle Musik von Pia Sophie, ihre aktuelle Single Rihanna va plus, hier gehört auf Radio Schlagerparadies. Und ich wünsche euch einen schönen Freitagnachmittag. Toll, dass ihr dabei seid. Und wir haben so einiges vor die nächsten Stunden. Also auf jeden Fall dranbleiben. Gute Musik ist auf jeden Fall auch mit am Start. Die gibt es jetzt von Gigi Anderson.

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1: Für die deutsche Nationalmannschaft steht ja morgen das zweite Gruppenspiel bei der Fußball-WM an. Gegner in Toronto ist die Elfenbeinküste. Mit einem Sieg wäre das Team von Bundestrainer Julian Nagelsmann bereits für die K.O.-Runde qualifiziert. Einer, der weiß, worauf es bei einem solchen Turnier ankommt, ist Manuel Neuer. Für den Weltmeister von 2014 ist es bereits die fünfte WM.
2: Es wird eine sehr starke Mannschaft auf uns treffen in Toronto und wir sind aber da wirklich gut vorbereitet. Wir wissen, was uns erwartet und die Elfenbeinküste weiß auch, was sie erwartet. Ich glaube, dass es nach dem zweiten Spiel schon was sehr Besonderes für uns wäre, dass wir qualifiziert sind, in die Knockout-Runde zu gehen und dann man vielleicht ein bisschen weiter nach vorne schauen kann. Es wird ja schon viel so über Frankreich geredet, aber das wollen wir überhaupt nicht. Wir wollen einfach nur aufs nächste Spiel schauen und auf das, was jetzt kommt.
1: Für Neuer ist dieses Turnier etwas ganz Besonderes, denn der 40-Jährige hat bereits angekündigt, dass es seine letzte Weltmeisterschaft im DFB-Trikot sein wird.
2: Für mich steht es im Prinzip fest, dass das mein letztes Turnier ist. Ich habe jetzt nicht vor, irgendwie in 2 Jahren dann wieder bei einer Europameisterschaft zwischen den Pfosten zu stehen. Das war das erste Mal, dass ich mich damit auseinandergesetzt habe, dass das meine letzten Spiele für Deutschland sein können. Und ich möchte mich dahingehend auch mit nichts mehr in diese Richtung beschäftigen, weil ich nach vorne schaue und mich auf alle Spiele freue und nicht an irgendeinen Abschied von einem besonderen Trikot.
1: Die Motivation bei Manuel Neuer ist also sehr groß und gemeinsam mit dem deutschen Team will er sich dem Traum vom nächsten WM-Titel erfüllen. Der nächste Schritt auf diesem Weg soll morgen gelingen. Anpfiff gegen die Elfenbeinküste ist um 22 Uhr deutscher Zeit.
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Wir mögen den Sommer natürlich auch hier bei Radio Schlagerparadies. Ich wünsche euch einen schönen Nachmittag und vielleicht ist der ein oder andere schon dabei und auch schon nach Hause und hat Feierabend. Das ist ganz wunderbar. Für alle anderen sind wir natürlich sehr, sehr gerne an eurer Seite und erfüllen auch gerne eure Musikwünsche. Die dürft ihr nämlich hier ins Studio schicken unter 06805 699 110 als WhatsApp-Sprachnachricht super gern. Und dann erfülle ich gerne eure Musikwünsche. Lukas aus Hamburg. Und ich bin ja mal ganz neugierig, hab mal geschaut, wo das liegt. Das ist wohl eine Gemeinde im mittelfränkischen Landkreis Nürnberger Land. Ja, und Lukas hat mir geschrieben, dass er seinen Arbeitskollegen Dominik grüßt, der in der Werkstatt fleißig Oberflächen auf Holzmöbel macht. Na, Menschenskinder, ihr seid also noch sehr, sehr fleißig und deswegen erfülle ich euch super gerne diesen Musikwunsch. Vanessa Mai, mein Herz schlägt Schlager, unsers auch hier bei Radio Schlagerparadies. Mein Herz.

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Radio Schlagerparadies am Freitagnachmittag und ich habe jetzt wieder mal geschaut, was so bei den Künstlern los ist. Ja, und beim ersten Konzert der Helene Fischer Tour in Dresden unterlief der Künstlerin ja während des Songs Schau mal herein ein kurzer Texthänger. Ging ganz schön durch die Medien und sie nahm den Moment mit Humor und scherzte, dass das Duett mit Florian Silbereisen, ihrem Ex-Partner an ihrer Seite, wohl besser funktionieren würde. In sozialen Netzwerken kursieren aber inzwischen mehrere Videos, die zeigen, dass die Sängerin auch bei weiteren Auftritten an derselben Stelle ins Stocken geriet. Ja, Nutzer wiesen jetzt darauf hin, dass der Hänger sowohl in Dresden als auch in Berlin an identischer Stelle im Song auftrat. Dieser kleine Patzer schmälert aber die allgemeine Begeisterung über Helene Fischers Rückkehr nicht im geringsten. Mit ihrem neuen Song Heute Nacht stürmt sie ja derzeit die Charts und hat zugleich ein neues Album angekündigt, das die Tour begleiten soll. Ob die Sängerin mit ihren nächsten Konzerten dann auch mit diesen Patzern aufwartet, bleibt auf jeden Fall abzuwarten. Die Fans werden das auf jeden Fall beobachten und wir werden gerne noch darüber berichten. Jetzt allerdings würde ich sagen, lassen wir erstmal die Sonne hier aus dem Radio und das mit Musik von den Strandjungs und die haben einen wunderbaren Song, der heißt So heiß wie die Sonne.

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Musik mit Tiefgang von Peggy March. Es gibt nicht nur das, was man sieht. Recht hat sie. Hier ist übrigens Radio Schlagerparadies und ich freue mich über alle, die immer wieder neu einschalten und uns neu entdecken. Und ich entdecke immer super gerne eure Musikwünsche. Sage herzlichen Dank dafür. Die dürft ihr natürlich weiterhin hier ins Studio schicken. Gerne über unser Gruß- und Wunschformular auf schlagerparadies.de. Und da sind ganz viele unterwegs. Unterwegs zum Beispiel auch zum Helene Fischer 360 Grad Tour Konzert und das nach Frankfurt. Und wer ist das? Na, Jenny, Jolene und Jörg aus Saarbrücken, die haben mir nämlich eine Nachricht hier ins Studio geschickt und natürlich, ihr Lieben, spiele ich gern, wir haben gerade über sie gesprochen, Helene Fischer, mit Atemlos durch die Nacht und jetzt heißt es Radio lauter drehen.

0: mit einem Kuss in Paris ist es jetzt 15 Uhr.
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2: Ich bin Babit Büchner. Beim EU-Gipfel in Brüssel geht es heute um den EU-Haushalt ab 2028. Bundeskanzler Friedrich Merz lehnt den vorliegenden Budgetvorschlag von weit über 1 Billion Euro ab. Er sagte vor den schwierigen Beratungen:
3: Der gegenwärtige Vorschlag ist in seiner abstrakten Höhe viel zu hoch. Es muss ein neuer Vorschlag auf den Tisch und dann müssen wir uns über Einnahmen und Ausgabenstruktur unterhalten und das wird eine sehr spannende Diskussion.
2: Der EU-Haushalt ist eines der politisch sensibelsten Themen in Brüssel. Als größte Volkswirtschaft der EU trägt Deutschland den mit Abstand größten Teil bei. Die Innenminister von Bund und Ländern wollen konsequenter gegen bandenmäßigen Sozialmissbrauch vorgehen. Das wurde bei einem Treffen der Innenministerkonferenz beschlossen. Missbrauch müsse frühzeitig erkannt, systematisch verhindert und entschlossen verfolgt werden, heißt es. Hintergrund sind vor allem Fälle, in denen Banden EU-Bürger aus Südosteuropa nach Deutschland geholt und in Scheinarbeitsverhältnisse gebracht hatten, damit sie als Aufstocker dann Anspruch auf Sozialleistungen haben. Rekordschulden, steigende Ausgaben und eine schwache Wirtschaft. Mit einem Defizit von fast 32 Milliarden Euro hat sich die Haushaltskrise der Kommunen in Deutschland im vergangenen Jahr weiter verschärft. Das zeigt der kommunale Finanzreport der Bertelsmann Stiftung.
4: Die Hauptursache für das Rekorddefizit sehen die Autoren der Studie bei den steigenden Sozial- und Personalausgaben. Hinzu komme die schwache wirtschaftliche Entwicklung, die sich auf die kommunalen Einnahmen auswirke. Die Kommunen reagieren bereits. Eingespart wird etwa bei Investitionen und freiwilligen Leistungen wie Schwimmbädern. Dennoch gehen die Autoren davon aus, dass sich das Defizit in den kommenden Jahren weiter vergrößern wird. Die Bertelsmann Stiftung fordert eine grundsätzliche Reform der kommunalen Finanzierung. Aus Berlin, Dirk Zeitler.
2: Die Linke hat ihren dreitägigen Bundesparteitag in Potsdam begonnen. 3 Monate vor den wichtigen Wahlen in Ostdeutschland beraten die Delegierten bis Sonntag ihre Strategie gegen die AfD. Zudem will die Linke Proteste gegen die Reformen der Bundesregierung mobilisieren. Streitthema ist die Haltung der Partei zum Nahostkonflikt und zu Israel. Am Abend ist dazu eine Debatte geplant.
1: Das Wetter für Deutschland.
2: Die aktuelle Vorhersage des Deutschen Wetterdienstes. Im Westen und Südwesten Deutschlands kann es heute Nachmittag noch bis zu 38 Grad warm werden. In den anderen Landesteilen werden schwülheiße 30 bis 35 Grad erwartet. Nur an den Küsten bleibt es kühler. Dabei steigt die Gewitterwahrscheinlichkeit. Am Wochenende geht es dann mit ganz ähnlichen Temperaturen weiter. Dazu gibt es dann auch einige Schauer und Gewitter.
0: Na, dann würde ich sagen, anständig trinken und passt auf euch auf. Hier ist Antje Klann am Mikrofon, ganz stressfrei durch den Nachmittag.
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Wie ein Orkan kommt er daher, Michael Morgan. Hier gehört auf Radio Schlager Paradies. Ich wünsche euch einen tollen Nachmittag und hoffe, ihr seid tiefenentspannt und habt nicht zu Hause vielleicht noch Wäsche hängen, wenn jetzt gerade irgendwo ein Unwetter durch die Gegend fegt. Aber ich würde sagen, wir machen das Beste draus und bei allen, die jetzt die 38 Grad vielleicht abbekommen haben, Leute, ordentlich trinken. Das ist bei dem Wetter eigentlich das A und O und schön auf sich aufpassen. Und wir sind an eurer Seite, egal wie das Wetter ist. Kavila, musikalisch jetzt für euch da. Danke für jede Sekunde, heißt es da.

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0: Na, ich würde sagen, das sorgt auf jeden Fall für gute Laune im Büro und auch auf den Baustellen im ganzen Land. Jetzt sorge ich auf jeden Fall bei euch für gute Laune, denn ich habe einen tollen Musikwunsch bekommen und da hören wir zusammen mal rein.
1: Hier ist Ramon aus Bamberg und ich bin unterwegs mit meinem Freund Sandy und wir waren am Nordkap und haben in Trömse übernachtet und sind gerade durch Narvik durchgefahren. Und um die Fahrt so ein bisschen noch schöner zu gestalten, wünschen wir uns von den Amigos Pharao und grüßen damit alle Radio Schlagerparadies Hörer und alle Leute aus Bamberg an der Saale, vor allem den Kollegen Axel Kraus.

0: Radio Schlagerparadies und die Fußball-WM, die ist ja in vollem Gange und für viele gehören nicht nur Tore und Emotionen, sondern auch gemeinsame Abende mit Freunden und Familie dazu. 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
0: 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Wichtig ist vor allem, dass alles unkompliziert bleibt. 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

Ja, finde ich auch. Die besten Dinge gibt's umsonst. Zum Beispiel Sonne satt da draußen in vielen Teilen von Deutschland. Und natürlich bei uns ganz viel gute Musik hier bei Radio Schlager Paradies. Und Musik dürft ihr natürlich bei uns gerne mitbestimmen. Schickt mir einfach eine Nachricht übers Gruß- und Wunschformular auf schlagerparadies.de. Das hat nämlich Vanessa aus Baunatal auch gemacht. Die grüßt nämlich ins heiße Büro nach Baunatal an die lieben Kollegen. Aber es gab wohl lecker Eis vom Schäffchen. Danke und ein schönes Wochenende, schreibt sie noch dazu. Na, dann würde ich sagen, lasst es euch gut gehen, genießt diesen Sommer in vollen Zügen und vielleicht zieht ihr einfach eine schöne Jeans dazu an.

Ganz sommerleicht mit Chris Reiser durch den Freitagnachmittag. Mittlerweile ist es 15.40 Uhr und ich habe mal wieder geschaut, was bei den Schlagerstars so los ist. Und bei Tim Peters, der hat ja im Oktober 2025 einen kleinen Ausflug in die TV-Welt gewagt. Der Schlager

Und wer das jetzt alles liest, schreibt mir gerne eine Mail, hat er dann noch erzählt. Ich würde mich echt freuen. Naja, dann würde ich sagen, ist jetzt die Bewerbung auch über unseren Sender hier raus. Und ich bin gespannt, ob sich da jemand meldet und Tim Peters dann demnächst auch wieder im Fernsehen zu sehen sein wird. Jetzt auf jeden Fall hier bei uns bei Radio Schlagerparadies Musik von Claudia Jung.

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0: Zeit.
1: Ja, mega ist auch, dass ihr eingeschaltet habt hier bei uns bei Radio Schlagerparadies. Vielen, vielen herzlichen Dank dafür. Und wir versüßen euch natürlich den Freitagnachmittag. Mittlerweile ist es 15.53 Uhr und ich würde sagen, wir machen mal ein bisschen Wind zusammen, wenn es Sommer wird.

0: Und mit ganz viel Liebe wurde es gleich 16 Uhr.
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2: Ich bin Babit Büchner. Die Zivilbevölkerung soll besser vor Bedrohungen von außen geschützt werden. Darauf haben sich die Innenminister von Bund und Ländern auf ihrer Konferenz in Hamburg geeinigt. Sie reagieren damit auf den Ukraine-Krieg und die damit verbundene Bedrohung durch Russland. Unter anderem soll demnach bis 2029 eine widerstandsfähige IT-Infrastruktur geschaffen werden. Durch Übungen, Kurse und Unterricht an Schulen soll zudem die Selbstschutzkompetenz der Bevölkerung verbessert werden. Beim EU-Gipfel in Brüssel geht es heute um den EU-Haushalt ab 2028. Bundeskanzler Friedrich Merz lehnt den vorliegenden Budgetvorschlag von weit über 1 Billion Euro ab.
3: Wir können nur so viel Geld ausgeben, wie wir auch haben, sagt Merz. Also ein deutliches Nein zu noch höheren Schulden. Er gab aber auch zu, die Mehrheit der EU-Länder sei da anderer Meinung. Dennoch hofft der Kanzler, dass man bis Jahresende zu einer Entscheidung kommt. Hintergrund und auch deshalb ist es so schwierig, auf einen Nenner zu kommen. Deutschland zahlt mehr in den EU-Haushalt ein, als es herausbekommt. Bei vielen anderen Ländern ist es genau umgekehrt. Claudia Wächter, Nachrichtenredaktion.
2: Digitale Bauanträge, gebündelte Förderprogramme und schnellere Verfahren. Bundesbauministerin Verena Huppertz will mit einem 13-Punkte-Plan die hohen Baukosten dämpfen und den Wohnungsmangel in Deutschland bekämpfen.
4: In Deutschland wird zu wenig gebaut. Hohe Kosten sind dafür einer der Hauptgründe, heißt es in dem Aktionsplan. Die Baukosten seien auf ein unsägliches Niveau gestiegen. In dem Aktionsplan kündigte Huberts an, dass Bauanträge ab 2028 nur noch digital möglich sein sollen. Planungsprozesse sollen beschleunigt werden. Außerdem soll serielles und modulares Bauen die Kosten drücken. Einen entsprechenden Gesetzentwurf will das Bundesjustizministerium noch dieses Jahr vorlegen. Aus Berlin, Dirk Zeitler.
2: Kaum unterzeichnet, schon auf die Probe gestellt. Neue Kämpfe zwischen der israelischen Armee und der libanesischen Hisbollah-Miliz gefährden das Abkommen zwischen den USA und dem Iran. Beide Konfliktparteien werfen sich gegenseitig vor, die Waffenruhe zu brechen. Das Abkommen sieht eigentlich auch eine Waffenruhe im Libanon vor, enthält aber keine Klausel über einen Abzug der israelischen Truppen.
1: Das Wetter für Deutschland.
2: Die aktuelle Vorhersage des Deutschen Wetterdienstes. Im Westen und Südwesten Deutschlands kann es heute Nachmittag noch bis zu 38 Grad warm werden. In den anderen Landesteilen werden schwülheiße 30 bis 35 Grad erwartet. Nur an den Küsten bleibt es kühler. Dabei steigt die Gewitterwahrscheinlichkeit. Am Wochenende geht es dann mit ganz ähnlichen Temperaturen weiter. Dazu gibt es dann auch einige Schauer und Gewitter.
0: Ich würde sagen, das ist Sommer, wie er im Buche steht. Und mit uns geht's ganz stressfrei durch den Freitagnachmittag. Ich bin Antje Klang.
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Ja, ein Herz kann ganz viel schaffen und auch ein Mensch kann ganz viel schaffen. Ihr hört übrigens Radio Schlagerparadies. Und jetzt mache ich mal einer jungen Dame ein bisschen Mut. Rebecca hat uns nämlich geschrieben aus Frankfurt am Main und schreibt, ich bin in meinem jugendlichen Leichtsinn zum Studieren nach Frankfurt gezogen, komme aber ursprünglich aus einem kleinen Fleckchen im wunderschönen Schwabenland, das mir so sehr fehlt. Und während meines Jobs beim Bäcker läuft natürlich Radio Schlagerparadies. Ich muss mich hier aber Laune halten. Ich würde mich freuen, wenn es heute eine extra Motivationsspritze für mich gibt. Und ganz ehrlich, Rebecca, die gibt es natürlich. Wir grüßen dich an dieser Stelle. Halte durch und hier ist für dich DJ Ötzi.

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der wunderbare Semino Rossi hier gehört auf Radio Schlagerparadies. Und jetzt ist wieder Zeit für einen Musikwunsch. Der kommt von Daniel aus Schleswig. Der grüßt nämlich seine Ehefrau Beate und schreibt, mit der ich am 24.06. seit 15 Jahren verheiratet bin und freue mich auf unsere Hochzeitsreise, die wir vor 15 Jahren nämlich nicht machen konnten, da sie hochschwanger war, als wir geheiratet haben. Und dieses Lied von Erik Philippi sagt genau das aus, so wie es mir heute immer noch geht. Ich liebe dich, mein Schatz. Oh, ist das schön. Und hier ist natürlich jetzt für euch, für dich, Erik Philippi, schockverliebt.

0: Dritte Folge von immer wieder samstags hier bei Radio Schlagerparadies. 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

Laura und Marc, ach was, ich wag das. Zwei wirklich tolle Künstler und auch sie hatte Hit auf Hit, Mary Rose mit Arizona Man. Euch einen schönen Nachmittag, es ist 16:52 Uhr.

0: Und damit ist es 17 Uhr.
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2: Ich bin Babette Büchner. Israel und die libanesische Hisbollah-Miliz haben sich nach Angaben eines US-Regierungsvertreters auf eine neue Waffenruhe geeinigt. Sie soll schon in Kraft getreten sein.
3: Die Trump-Regierung macht Druck auf Israel, denn von Ruhe im Konflikt mit der Hisbollah-Miliz im Libanon hängt der ganze Iran-Deal ab. Weitere Verhandlungen mit dem Iran liegen so lange auf Eis. Teheran sitzt da eindeutig am längeren Hebel und droht mit erneuter Schließung der Straße von Hormuz, wenn die USA sich nicht an die Bedingungen des Rahmenabkommens halten. Und dazu gehört ein Ende der israelischen Angriffe im Libanon. Israel und Hisbollah werfen sich gegenseitig vor, die Waffenruhe zu brechen. Aus den USA, Tina Eck.
2: Die Zivilbevölkerung soll besser vor Bedrohungen von außen geschützt werden. Darauf haben sich die Innenminister von Bund und Ländern auf ihrer Konferenz in Hamburg geeinigt. Sie reagieren damit auf den Ukraine-Krieg und die damit verbundene Bedrohung durch Russland. Bis 2029 soll Deutschland krisenfester werden.
4: Bei früheren Innenministertreffen stand die Migration ganz oben auf der Tagesordnung. Nun haben hybride Angriffe und unsichere Weltlage den Fokus verschoben. Es geht um zivile Verteidigungsfähigkeit. Und das erklärt auch den Gastauftritt von Verteidigungsminister Pistorius bei den Innenministern. Denn laut Bundesinnenminister Dobrindt sind Bevölkerungsschutz und Bundeswehr zwei Seiten einer Medaille. Aus Berlin, Dirk Zeitler.
2: Auf der Suche nach einem vermissten Säugling in Renningen bei Stuttgart haben die Ermittler die Leiche eines Babys gefunden. Es könnte sich nach Angaben der Polizei um den vermissten Jungen handeln. Das 3 Monate alte Kind war seit Donnerstag kurz vor Mitternacht vermisst worden. Es lag zuletzt in einem Kinderwagen und war unbeaufsichtigt. Bei der Suche setzte die Polizei unter anderem 40 Suchhunde des Deutschen Roten Kreuzes, Hubschrauber und Drohnen mit Wärmebildkameras ein. Ein anonymes und unbetiteltes Musikheft aus dem 18. Jahrhundert entpuppt sich als Sensationsfund. Frankreichs Nationalbibliothek hat in ihren Beständen ein unbekanntes Mozart-Manuskript entdeckt. Die Kompositionsübungen und 7 Stücke für Flöte und Harfe sollen aus Unterrichtslektionen stammen, die Mozart während seines letzten Paris-Aufenthalts gegeben hat.
1: Das Wetter für Deutschland.
2: Die aktuelle Vorhersage des deutschen Wetterdienstes. Auch zum Abend und in der Nacht muss immer wieder mit zum Teil kräftigen Gewittern gerechnet werden. Möglich sind dabei Starkregen, Hagel und Sturmböen. Die Temperaturen fallen in der Nacht nur auf Werte zwischen 23 und 16 Grad. Am Wochenende geht es dann schwülheiß weiter. Auch morgen werden schweißtreibende 30 bis 38 Grad erwartet. Nur an den Küsten bleibt es kühler. Dazu gibt es wieder einige Schauer und Gewitter.
0: Na, dann würde ich sagen, holen wir uns jetzt alle ein Glas Wasser zum Trinken. Ich freue mich auf jeden Fall, dass ihr eingeschaltet habt. Mein Name ist Antje Klann.
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Elli Melinda, dir zu begegnen, hier gehört auf Radio Schlagerparadies. Und ich begegne euch auch ganz gerne und höre euch auch super gerne. Das geht nämlich, wenn ihr mir eine WhatsApp-Nachricht hier ins Studio schickt mit euren Musikwünschen und natürlich auch Grüßen an Freunde oder Familie. Das dürft ihr gerne tun unter 06805 699 110. Und der nächste Song, der ist, glaube ich, für uns alle was. Laura Wilde, wir lieben das Leben.

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0: Ja, so eine Taxifahrt nach Paris, die hat natürlich was. Ich würde aber sagen, wir bleiben einfach hier. Hier ist doch auch schön. Besonders schön warm. Ich hoffe, ihr kommt gut durch den Freitagnachmittag bei den Temperaturen. Hier ist Radio Schlager Paradies und gleich gibt's bei uns den altbewährten Reiseticker. Da hören wir mal rein. Aber vorher möchte ich ganz gerne noch einen Musikwunsch erfüllen. Und zwar Christine aus Rheinhausen. Das liegt bei Rust und die hat uns eine Nachricht hinterlassen.
1: Ich wünsche mir für meinen lieben Schatz und Ehemann Walter das Lied Gespensterstadt von Christian Anders.

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1: Ein herzliches Hallo aus der Reiseticker-Redaktion. Ägypten ist sehr beliebt und das nutzt die Regierung aus, um mehr Geld einzunehmen. So wurde dieses Jahr die Gebühr fürs Visum um 20% erhöht. Das kostet mittlerweile bei Ankunft 30 US-Dollar, umgerechnet also ca. 25 Euro. Am günstigsten ist es an einem der offiziellen Bankschalter. Die Reiseveranstalter bieten es vor Ort auch an, dann meistens jedoch nochmal 5 Euro teurer. Und dann gab es da noch einen Zwischenfall mit einem blinden Passagier. Auf einem TUI-Flug von Cancun in Mexiko nach London reiste eine Schlange mit, unbemerkt von den Passagieren. Erst nach der Landung letzte Woche entdeckte eine Reinigungskraft das rotbraune Tier. Kurz darauf war es wieder weg. TUI geht davon aus, dass ein Passagier die Schlange an Bord schmuggelte, dann aber Angst vor der Einreise in London hatte und es an Bord zurückließ. Der Dreamliner, ja, der steht seitdem still. Techniker und Tierexperten suchen weiter nach dem ungewöhnlichen blinden Passagier. 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

Schekan. Hier gehört auf Radio Schlagerparadies. Und jetzt ist Zeit für deine Musikwünsche. Peter aus Wienenburg. Er grüßt nämlich seine Frau Gabi und möchte ihr sagen, dass er sie über alles liebt. Und er grüßt auch die Garten-Oldies aus Wienenburg. Na, das haben wir gerne weitergegeben. Und musikalisch gibt's jetzt Musik auf die Ohren von Florian Silbereisen.

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Zur Feier des Tages ist ein schönes Stichwort. Ich würde sagen, zur Feier des Tages, wir sind ja voll in dem WM-Fieber, machen wir einfach noch ganz viel tolle Musik, die gute Laune bringt. Und dann geht's ja wieder zur Sache. Deutschland spielt. Und wir drücken natürlich ganz, ganz doll die Däumchen, dass sie da relativ weit vorne landen. Und musikalisch habe ich so einiges für euch noch. Zum Beispiel unter anderem gleich Pedro Basile. Aber vorher macht Nadine 7 nochmal hier ein Fässchen auf. Nein, ein Bett. Und zwar im Kornfeld. Ihr hört Radio Schlagerparadies.

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1: Da kann man eigentlich nur gute Laune kriegen bei dem wahnsinnig tollen Song von Pedro Basile. Ich krieg jetzt auch gute Laune, denn ich habe jetzt Feierabend, wie man immer so schön singt, und würde das Zepter jetzt ganz gerne an meinen Kollegen weiterreichen. Der hat ganz viel Zeit, denn bei ihm heißt es endlich Feierabend. Und er wird auf jeden Fall alle eure Musikwünsche beantworten. Vielleicht nicht jeden, aber jeden zweiten. Ihr schickt also gerne die Musikwünsche hier ins Studio unter 06805 699 110 als WhatsApp-Sprachnachricht. Und dann ist er auf jeden Fall ganz bemüht. Ich sag auf jeden Fall bis dann, eure Antje Klann. Tschüss.

0: Es ist 18 Uhr.
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2: Ich bin Babette Büchner. Israel und die libanesische Hisbollah-Miliz haben sich nach Angaben eines US-Regierungsvertreters auf eine neue Waffenruhe geeinigt. Sie soll schon in Kraft getreten sein. Die Situation im Nahen Osten war auch Thema beim EU-Gipfel in Brüssel heute. Bundeskanzler Friedrich Merz sagte anschließend:
3: Es ist jetzt dringend erforderlich, dass der zwischen den USA und dem Iran ausgehandelte Waffenstillstand auch im Süden des Libanon hält. Wir rufen die israelische Regierung auf, von einer weiteren Eskalation durch den Siedlungsbau im Westjordanland abzusehen. Wir haben auch Handelsmaßnahmen gegen Israel diskutiert. Diese Vorschläge habe ich für die Bundesregierung abgelehnt.
2: Wegen der gegenseitigen Angriffe von Israel und der Hisbollah-Miliz war eine für heute angedachte erste Gesprächsrunde zwischen dem Iran und den USA in der Schweiz abgesagt worden. Die Zivilbevölkerung soll besser vor Bedrohungen von außen geschützt werden. Darauf haben sich die Innenminister von Bund und Ländern auf ihrer Konferenz in Hamburg geeinigt. Unter anderem soll demnach bis 2029 eine widerstandsfähige IT-Infrastruktur geschaffen werden. Es soll auch Zivilschutzkurse und Unterricht an Schulen dazu geben. Das in Schaundorf bei Stuttgart tot aufgefundene Kleinkind ist wegen eines Hitzeschlags im Auto gestorben. Das hat die Obduktion ergeben. Die Mutter soll das 20 Monate alte Mädchen am Mittwoch über Stunden im Wagen vergessen haben.
4: Die 44-Jährige war laut Polizei wohl fest davon überzeugt, ihre Tochter im Kindergarten abgegeben zu haben. Am Nachmittag, Stunden später, will sie die Kleine von der Kita abholen, wo die natürlich nie war. Daraufhin durchsucht die Frau ihr Auto und findet ihr totes Kind. Das Forgotten-Baby-Syndrom nennen Psychologen einen solchen Fall. Stress, Schlafmangel oder veränderte Routinen können demnach tatsächlich dazu führen, dass im Gehirn eine falsche Erinnerung entsteht. Uli Reitinger, Nachrichtenredaktion.
2: Nach 2 Jahren Pause beginnen isländische Walfänger offenbar wieder die umstrittene Jagd auf Finnwale. Tierschutzorganisationen berichteten, dass 2 Walfangschiffe ihren Hafen in der Hauptstadt Reykjavik verlassen haben. Island ist eines der wenigen Länder der Welt, in denen Wale noch gejagt werden dürfen. Für dieses Jahr wurde eine Fangquote von 150 Finn sowie 168 Zwergwalen ausgegeben.
1: Das Wetter für Deutschland.
2: Die aktuelle Vorhersage des Deutschen Wetterdienstes. Auch zum Abend und in der Nacht muss immer wieder mit zum Teil kräftigen Gewittern gerechnet werden. Möglich sind dabei Starkregen, Hagel und Sturmböen. Die Temperaturen fallen in der Nacht nur auf Werte zwischen 23 und 16 Grad. Am Wochenende geht es dann schwülheiß weiter. Auch morgen werden schweißtreibende 30 bis 38 Grad erwartet. Nur an den Küsten bleibt es kühler. Dazu gibt es wieder einige Schauer und Gewitter.
0: Am heißen Freitag, wir können Frank Neuenfels antworten jetzt, wenn er gleich fragt, wann endlich wieder Sommer ist. Ich bin Herbert Piede.
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von Geraldine Olivier hier bei Radio Schlagerparadies. Ich melde mich zurück. 2 Wochen Urlaub sind vorbei. Und was ist das für ein Urlaub, wenn man in Urlaub fährt und man kommt nach Hause und da ist es wärmer als im Urlaub? Das ist ungewöhnlich, aber genauso ist es mir gegangen. Wir reden im Laufe der Sendung noch ein bisschen über die Temperaturen, aber natürlich auch über Sport. Das hat sich auch während meines Urlaubs nicht geändert. Ein bisschen über Fußball, ein bisschen über Tennis. Ach, lasst euch einfach ein bisschen mit Infos berieseln und vor allem mit guter Musik.

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dir. Kippeneon und allein Radio Schlagerpartys. Am Freitag zwischen 18 und 20 Uhr gibt's immer so ein bisschen Sport. Alle reden natürlich über Fußball, über die WM 2026 in den USA, Mexiko und Kanada. Wir reden darüber auch, aber wir reden auch über anderen Sport, zum Beispiel über Tennis. Da gibt's gerade das ATP-Turnier in Halle und da steht Alexander Zverev jetzt zum vierten Mal in Folge im Halbfinale. In einem spannenden Viertelfinale hat er den Belgier Raphael Collignon mit 7-6 und 7-6 niedergerungen. Sein Gegner im Halbfinale morgen ist Taylor Fritz. Der US-Amerikaner hat seinen Landsmann Ben Shelton in einem äußerst engen Match in 3 Sätzen besiegt. Mit Daniel Altmaier ist noch ein weiterer deutscher Spieler im Rennen. Er spielt aktuell gegen den Russen Daniel Medvedev und hat den ersten Satz mit 6-4 gewonnen. Im zweiten führt der Russe gerade mit 2-1.

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Annabelle Herrien bei Radio Schlagerparadies im Sommer, könnte man sagen. Aber formell haben wir natürlich noch Frühjahr. Aber Petrus und wer immer damit zu tun hat, hält sich einfach nicht dran. Danny Klein aus Bielefeld hat über die Gruß- und Wunschbox geschrieben. Und dann scheint es in Bielefeld auch heiß. Sie schreibt nämlich, geschafft, endlich Wochenende und was für eins. Tom, wirf schon mal den Grill an. Ich hab Hunger mit, lass mich zählen, 1, 2, 3, 4, 5, 6, 7 Ausrufezeichen. Da wird der Tom wissen, was es geschlagen hat und den Grill auf jeden Fall erst anschmeißen. Wir spielen natürlich Dannys Lieblingsmusik zurzeit, Olaf Berger mit

0: Alles bleibt anders, aktuelle Single von Gilbert. Es ist ein ungewohntes Bild für alle Fußballfans. Bei dieser WM werden die Halbzeiten nochmal geteilt, denn nach 20 Minuten gibt's jeweils eine 3-minütige Trinkpause für die Spieler. Das kommt nicht überall gut an. Thomas Bremser ist für uns in Winston-Salem. Thomas, es ist ja das erste Mal, dass diese Trinkpausen jetzt bei allen Spielen gemacht werden. In jeder Halbzeit jeweils 3 Minuten. Wie kommt das bei den Fans so an?
1: Ja, bei den Fans scheint die Sache klar zu sein, denn vor allem in den letzten Tagen fällt auf, dass während der Trinkpausen viele Fans pfeifen und buhen im Stadion. Also der Unmut ist schon da, wenn das Spiel plötzlich unterbrochen wird. Das kennen Fußballfans halt nicht. Die Amerikaner sind da, glaube ich, etwas entspannter, denn die kennen solche Pausen natürlich zum Beispiel vom American Football. Offiziell sagt die FIFA, man macht das für die Spieler wegen der großen Hitze. Aber es ist ja nicht überall so heiß. Einige Stadien sind klimatisiert. Da ergeben diese Trinkpausen natürlich überhaupt keinen Sinn.
0: Außer für die Fernsehsender, denn die können mit Werbung nochmal ordentlich Geld verdienen. Wie sieht denn das deutsche Team diese Pausen?
1: Ja, da sind viele scheinbar froh, dass es die Pausen gibt, denn da können die Trainer natürlich auch nochmal nachjustieren und mit den Spielern sprechen. So wie Julian Nagelsmann gegen Curaçao, kurz nach dem 1:1. Das hat schon was gebracht, sagt Kapitän Joshua Kimmich.
2: Ja, und da hat uns die Pause dann schon geholfen, nochmal zu sagen, ey, es ist jetzt nicht viel passiert. Insgesamt ist es ja in anderen Sportarten, ist es ja völlig normal, dass es da immer mal wieder eine Unterbrechung gibt.
1: Auf der anderen Seite können diese Pausen natürlich auch den Spielfluss stören, wenn eine Mannschaft gerade am Drücker ist und den Gegner kontrolliert. Dann eine Pause und danach kann das Ganze schon wieder anders aussehen.
0: 2 Trinkpausen pro Spiel sehen wir bei dieser WM. Das Gute für die Fans zu Hause. 2 Chancen mehr, auf Toilette zu gehen und trotzdem kein Tor zu verpassen. Und es steht fest, dass es in der Bundesliga auch in der kommenden Saison diese Trink- oder auch Werbepausen nicht geben wird.

Hallo, liebes Team vom Radio Schlagerparadies. Hier ist der Jürgen aus Mülheim. Ich wünsche allen Hörern und Hörern ein wunderschönes Wochenende. Ich wünsche mir von Annemarie Eilfeld das Lied Neugeboren.

Annemarie Eifelt und Neugeboren. Jetzt haben wir zwei Titel mit insgesamt 4 Sängern. Und das sind 2 Duette. Einmal haben wir ein gemischtes Doppel und einmal einen reinen Männerchor. Naja, Chor ist falsch, ein Männerduett. Wir hören gleich Nino De Angelo und Marina Marx mit Bella Italia e Amore. Und vorher gibt's das Männerdoppel. Thomas Anders und Florian Silbereisen. Das macht doch nix. Recht haben sie.

0: Es ist gleich 19 Uhr.
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2: Ich bin Babette Büchner. Wer Wohngeld bezieht, muss wegen der Sparpläne der Bundesregierung mit Kürzungen rechnen. Das kündigte Bundesbauministerin Verena Huppertz in der Rheinischen Post an. Demnach wird ein Drittel der bisherigen Wohngeldhaushalte sogar ganz rausfallen. Bund und Länder müssten beim Wohngeld jeweils 1 Milliarde Euro einsparen, so Huppertz. In bestehende Bescheide soll dabei nicht eingegriffen werden. Der EU-Gipfel in Brüssel ist beendet. Bei mehreren Themen waren sich die Staats- und Regierungschefs uneinig.
3: In der Frage, ob die EU Fühler nach Moskau ausstrecken soll oder darf, beispielsweise. Hier gab es einen klaren Streit zwischen Deutschland und Frankreich einerseits und einigen anderen EU-Staaten andererseits. Und natürlich auch beim EU-Budget für die Jahre 2028 bis 2035. Auf dem Tisch liegt ein Vorschlag von knapp 2 Billionen Euro für 7 Jahre. Deutschland und andere Nettozahler wollen sehr viel geringere Ausgaben. Aus Brüssel, Dieter.
2: Israel und die libanesische Hisbollah-Miliz haben sich nach Angaben eines US-Regierungsvertreters auf eine neue Waffenruhe geeinigt. Sie soll schon in Kraft getreten sein.
4: Die Trump-Regierung macht Druck auf Israel, denn von Ruhe im Konflikt mit der Hisbollah-Miliz im Libanon hängt der ganze Iran-Deal ab. Weitere Verhandlungen mit dem Iran liegen so lange auf Eis. Teheran sitzt da eindeutig am längeren Hebel und droht mit erneuter Schließung der Straße von Hormuz, wenn die USA sich nicht an die Bedingungen des Rahmenabkommens halten. Und dazu gehört ein Ende der israelischen Angriffe im Libanon. Israel und Hisbollah werfen sich gegenseitig vor, die Waffenruhe zu brechen. Aus den USA, Tina Eck.
2: Die Linke will die AfD in Ostdeutschland über den Sommer mit einem intensiven Straßenwahlkampf zurückdrängen. Zum Auftakt des 3-tägigen Bundesparteitags in Potsdam sagte die Parteivorsitzende Ines Schwertner, die Linke werde alles tun, um die AfD von den Schalthebeln der Macht fernzuhalten. Die rund 500 Delegierten beraten bis Sonntag über die Linie der Partei und wählen eine neue Führung. Der Co-Vorsitzende Jan van Aken gibt sein Amt aus gesundheitlichen Gründen ab.
1: Das Wetter für Deutschland.
2: Die aktuelle Vorhersage des Deutschen Wetterdienstes. Auch zum Abend und in der Nacht muss immer wieder mit zum Teil kräftigen Gewittern gerechnet werden. Möglich sind dabei Starkregen, Hagel und Sturmböen. Die Temperaturen fallen in der Nacht nur auf Werte zwischen 23 und 16 Grad. Am Wochenende geht es dann schwülheiß weiter. Auch morgen werden schweißtreibende 30 bis 38 Grad erwartet. Nur an den Küsten bleibt es kühler. Dazu gibt es wieder einige Schauer und Gewitter.
0: 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Passend zum heißen Wetter jetzt auch heiße Musik von Gina Brese und den Rhinestones. Hallo, ich bin Herbert Pfiede.
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Endlich zu Hause, das waren die Rhinestones hier bei Radio Schlagerparadies. Wenn ihr einen Musikwunsch habt oder jemanden grüßen wollt und einen Musikwunsch habt, dann greift zum WhatsApp-Apparat oder zum Telefon und ruft die 068 05 699 110 an. Da könnt ihr dann eure Nachrichten und eure Wünsche und Grüße auf unser System sprechen und mit ein bisschen Glück spielen wir dann euren Lieblingstitel und schicken eure Wünsche und Grüße in die weite Welt.

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Im Grunde war es eine erfolgreiche Saison. RB Leipzig wurde hinter Bayern München und Borussia Dortmund Tabellendritter und hat sich einen Platz in der nächsten Champions League-Saison erkämpft. Das alles scheint aber dem Verein nicht genug gewesen zu sein, denn Ole Werner, Cheftrainer von RB Leipzig, ist entlassen worden. Schon eine Woche lang wurde es mehr als nur gemunkelt und dann wurde es offiziell. Der Verein geht mit einem neuen Trainer in die neue Spielzeit. Ole Werner wurde am Mittwoch entlassen. Als Nachfolger wird der Argentinier Martin De Michelis gehandelt. Das bestätigt RB aber noch nicht. Wir haben die abgelaufene Saison in den vergangenen Tagen noch einmal intensiv und abschließend analysiert. Am Dienstagabend haben wir dann den Beschluss gefasst, die Position des Cheftrainers neu zu besetzen. Das sagte Marcel Schäfer, Geschäftsführer Sport bei RB. Man munkelt, dass das Verhältnis zwischen Ole Werner und Klopp nicht besonders sei und dass vielleicht das der Grund sei, dass der Trainer nicht weitermachen darf. Wenn wir mehr erfahren, verraten wir es euch.

Simone und Charlie Brunner aus einem Guss. Hier ist Radio Schlagerparadies am Freitagabend mit eurer Musik, euren Grüßen und Wünschen. Der nächste Wunsch kommt von Kai aus Bad Lobenstein, das liegt in Thüringen. Er schreibt, ich grüße meine Frau Ines, Miro und Valentina. Wir sitzen schön im Garten zum Grillen. Wie schön, Kai, wünsche ich euch einen schönen Abend, auf dass die Würste und das Bier nicht ausgehen. Und euren Musikwunsch spielen wir natürlich auch. Die Gnocchis wie Zucker und wie Salz.

Eine Mannschaft steht schon fest in der nächsten Runde der Fußball-WM in den USA, Mexiko und Kanada. Es ist Mexiko mit dem zweiten Sieg. Mit dem 1:0 gegen Südkorea sind die Lateinamerikaner von Platz 1 ihrer Gruppe nicht mehr zu verdrängen. Und

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0: Ein echter Klassiker aus 1971, Musik von Chris Roberts. Gleich gibt's überwiegend Musik aus dem neuen Jahrhundert und vielleicht sogar aus dem neuen Jahrzehnt. Gleich gibt's nämlich die Schlagerparty hier bei Radio Schlagerpartys mit meinem Kollegen Joachim Müller, der sich schon freut, euch 4 Stunden durch den Abend zu führen. Ich bin Herbert Pieter, hab jetzt noch 3 Titel für euch von Francine Jolly, Madeleine Rausch und Laura und Marc. Wünsche euch ein schönes Wochenende. Passt auf, cremt euch gut ein. Ich sage bis bald. Wart gut.
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0: Zeit, es ist 20 Uhr.
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2: Ich bin Bobbit Büchner. Die Sparpläne der Bundesregierung treffen die Empfänger von Wohngeld besonders hart. Viele müssen mit Einbußen rechnen, einige könnten sogar leer ausgehen. Betreffen werden die Kürzungen alle bisherigen Empfänger, sagte Bauministerin Verena Huppertz der Rheinischen Post.
3: In bestehende Bescheide soll nicht eingegriffen werden, aber Wohngeld wird in der Regel für 12 Monate bewilligt. Danach muss es neu beantragt werden. Ein Drittel der Empfänger werde dann nach den Worten von Huppertz sogar komplett rausfallen. Bund und Länder müssten beim Wohngeld jeweils 1 Milliarde Euro einsparen. Die meisten Wohngeldbezieher sind Rentner und Familien. Anfang 2023 war mit dem Wohngeld-Plus-Gesetz der Kreis der Berechtigten noch deutlich ausgeweitet worden. Aus Berlin, Uli Reitinger.
2: Auch beim EU-Gipfel in Brüssel ging es um Geld. Der nächste Haushalt der Europäischen Union stand heute im Mittelpunkt der Beratungen. Ein neuer Vorschlag sieht nur kleine Kürzungen vor. Das reicht Deutschland bei weitem nicht, sagte Bundeskanzler Friedrich Merz in seinem Abschlussstatement.
4: Dieser Vorschlag, den wir jetzt von der Kommission und vom Rat haben, ist ein Vorschlag, der bei uns mindestens 15, eher 20 Milliarden Euro höhere Beiträge pro Jahr auslösen würde an den europäischen Haushalt. Und dass das angesichts unserer Haushaltslage im Augenblick nicht darstellbar ist, und zwar auf lange Zeit nicht darstellbar ist. Ich glaube, das wird jedem klar, wenn er einfach nur mal die Zahlen hört.
2: Deutschland steuert den mit Abstand größten Teil zum EU-Haushalt bei. Zigaretten sollen nach Plänen des Finanzministeriums schrittweise deutlich teurer werden. So könnte der Durchschnittspreis für eine 20er-Packung von rund 8,80 Euro im Jahr 2027 auf rund 11,40 Euro im Jahr 2030 steigen. Das geht aus einem Entwurf für die Erhöhung der Tabaksteuer hervor. Auch andere Tabakprodukte sollen teurer werden. Das soll Haushaltslöcher stopfen und die Gesundheit schützen, heißt es. Kaum unterzeichnet, schon auf die Probe gestellt. Neue Kämpfe zwischen der israelischen Armee und der libanesischen Hisbollah-Miliz gefährden das Rahmenabkommen zwischen den USA und dem Iran. Laut einem US-Regierungsvertreter wurde zwar ab heute Mittag eine neue Waffenruhe vereinbart, allerdings gab es libanesischen Sicherheitskreisen zufolge in den ersten 45 Minuten bereits 12 israelische Angriffe.
1: Das Wetter für Deutschland.
2: Die aktuelle Vorhersage des Deutschen Wetterdienstes. Auch zum Abend und in der Nacht muss immer wieder mit zum Teil kräftigen Gewittern gerechnet werden. Möglich sind dabei Starkregen, Hagel und Sturmböen. Die Temperaturen fallen in der Nacht nur auf Werte zwischen 23 und 16 Grad. Am Wochenende geht es dann schwülheiß weiter. Auch morgen werden schweißtreibende 30 bis 38 Grad erwartet. Nur an den Küsten bleibt es kühler. Dazu gibt es wieder einige Schauer und Gewitter.
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0: Euer heißes Partywochenende startet jetzt im Studio, Joachim Müller.

Anita Hofmann, Nachtwach, hier ist die Schlagerparty am Freitagabend. Herzlich willkommen, wir feiern bis Mitternacht den Start in dieses doch recht heiße Wochenende. Wir haben die passenden Schlager dazu. Was nicht fehlen darf, sind natürlich eure Musikwünsche. 06805 699 110. Gerne Sprachnachrichten zum Anrufbeantworter oder als WhatsApp hier zu mir ins Studio. Und erzählt noch so ein bisschen, wo ihr gerade die Schlagerparty hört am Freitagabend. Ist immer wieder schön zu hören. Mitsingschlager, die sind natürlich auch gefragt. So wie dieser hier, Peter Schilling aus den 80ern. Hier ist er mit Major Tom.

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0: Vincent Groß und die Historie. Brothers Amore mit Mio. Richtiger Sommerhit für den Sommer 2026. Ihr hört die Schlagerparty. Wir sind's am Freitagabend. Radio Schlagerparadies. Und die nächste Hörerin, die hätte sich auch melden können über unsere Wunsch- und Grußbox, über das Musikwunschformular, hat sie aber nicht gemacht. Sie hat die 06805 699 110 gewählt und möchte sich sicherlich im Radio hören, die Jessie. Hallo!
1: Hallo, liebes Schlagerparadies-Team. Ich bin die Jessie aus Eirikshof und ich würde mir sehr gerne für meine gute Freundin Susi Roland Kaiser mit Warum hast du nicht Nein gesagt wünschen. Vielen Dank. Bis dann.

Allemannia, Christine Stark, aktuelle Single bei uns gehört in der Schlagerparty. Wir sind's, Radio Schlagerparadies. Dort gibt's jetzt den nächsten Musikwunsch zu hören aus Neumünster. Die Ulrike Schulz hat geschrieben. Hallo zusammen. Hier möchte ich meinen Mann, den Kai, ganz lieb grüßen, den ich ganz doll liebe, schreibt sie hier in die Wunsch- und Grußbox. Und das schon seit 34 Jahren. Dafür möchte sie sich ganz herzlich bei ihm bedanken mit einem Song von Wolfgang Petri. Der Sohnemann, der Achim Petri. Es ist ja noch eine Nacht.

0: Ach, Helene Fischer aus dem Jahr 2006. 20 Jahre alt, die Nummer gehört hier in der Schlagerparty bei Radio Schlagerparadies. Dort kann man sich hören, wenn man eine Sprachnachricht schickt auf die 06805 699 110. Und genau so hat es dieser Hörer gemacht.
1: Grüße vom Balkon aus Wiesbaden von dem Mario Sippel. Ich sitze hier zusammen mit meiner Frau Anja. Wir hören eure Sendung, genießen die tollen Temperaturen. Und vor allem die Anja würde sich über das Lied von dem Olaf Berger Alles oder dich sehr, sehr freuen. Dankeschön,

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0: Ja, einen wunderschönen guten Abend. Hier ist wieder der Trucker Micha, wieder Richtung Süden unterwegs. Und ja, ich grüße das Schlagerparadies-Team, alle Trucker und Truckerinnen. Und ja, ich würde mich sehr freuen, wenn er mir von Frank Zander Hier kommt Kurt spielen könnte. Dankeschön, allen einen wunderbaren Abend und ein schönes Wochenende, wenn es soweit ist. Ciao, ciao. 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

Hey, und wenn ich träume, Ilka Krone wollt, ihr hört Radio Schlagerparadies mit der Schlagerparty am Freitagabend. Mein Name ist Joachim Müller und wir starten in dieser Stunde mit DJ Herzbeat und Axel Fischer und 3 Tage im

0: Schlag bitte jetzt. Jawohl, das musste sein. Hier ist die Schlagerparty bei Radio Schlagerparadies. Und der nächste Musikwunsch, ja, für den lassen wir schon mal den Zug los. Achtung. Ui, man hört ihn schon. 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Und gewünscht hat sich diese Nummer der Mario. Hallo.
1: Hallo, hier ist der Mario. Ich grüße alle Gleisbauer von der Firma BUG und wünsche mir von Gunter Gabriel Intercity Linie Nummer 4.
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Der aktuelle Single von Gabriella Massa zerflettert. Und soll ich euch mal ein kleines Geheimnis verraten? Dieser Song wird morgen eine der Neuvorstellungen sein, nach 17 Uhr in eurer Hörerhitparade, der Schlagerparade. Könnt ihr euch schon mal drauf freuen. Jetzt freut sich der Dennis auf seinen Musikwunsch. Er grüßt ganz lieb von der Autobahn. Und zwar schreibt er, Grüße gehen raus an die Familie, die heute einen schönen Tag hatte in einem Familienpark. Michelle und Matthias Reim hat er da gelassen und nicht verdient.

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Tja, ein Song, den man textsicher beherrschen sollte. Mit Keller, hier fühle ich mich wohl. Wo? Natürlich bei uns, Radio Schlagerparadies. Und apropos singen, das ist ein richtiger Mitsingschlager. Der muss sein heute Abend. Hier ist Bata Ilic und...

Hallo, liebes Schlagerparadies. Die Evi und der Mario aus Prezin freuen uns, haben uns schon die ganze Woche gefreut auf diesen Abend. Und wir wünschen uns Marco Kloss, Tief in der Nacht. Dankeschön.

0: schwer zu erklären, wenn Worte fehlen, sang gerade Joey Heindle. Und wer hier eine Sprachnachricht ins Studio schickt, in die Schlagerparty bei Radio Schlagerparadies, dem fehlen garantiert keine Worte, so wie diesem Hörer hier. Hallo.
1: Hallo, hier ist Mirko aus Hildesheim. Heute startet mein 3-wöchiger Sommerurlaub. Wir sitzen im Garten, mein Mann ist dabei und Familie. Wir genießen das schöne Wetter, hören euren Sender. Und wir wünschen uns von euch, vom lieben Team, von Howard Carpendale, den Song Ti Amo. Macht weiter so.
2: 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Das heißt, ich lieb dich so. Was ist

0: Schockverliebt.
1: Auch schon über 4,5 Jahre alt, Erik Philippi und sein Song Schockverliebt. Hier ist die Schlagerparty am Freitagabend bei Radio Schlagerparadies. Und der Marcel aus Berlin, der schickt uns einen Musikwunsch hierher. Der heißt Gib mir Sonne. Ja, die haben wir. Lena Marie Engel, Peter Plate und Ulf Leo.

Sonja Liebing, noch aktuelle Single, schon längst verliebt. Hier ist die Schlagerparty bei Radio Schlagerparadies mit dem nächsten Musikwunsch für den Peter Immel. Der ist irgendwo im Radio Schlagerparadies zu Hause.

0: Das Sommerhit-Medley von Nicole. Und gleich erfahren wir, welches Fahrzeug, das auf Schienen rollt, keine Bremse hat. Hier bei uns.
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0: Der Zug hat keine Bremse und ich bin der Partysteuerer Joachim Müller.

0: Hi, ich bin der Leo und ich wünsche mir den Klempner von Beruf von Reinhard May an alle Klempner da draußen. Und ich bin super Fan von eurem Radiosender.
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Ja, so ein Sommerhit. Der Itzi Bitsi Teeny Weeny Honolulu Strandbikini Dirndlpunk waren das hier in der Schlagerparty bei uns, Radio Schlagerparadies. Der nächste Musikwunsch kommt von Leon Landes aus Roßleben in Thüringen. Er freut sich auf Maite Kelly und der Morgen danach.

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Andreas Zaron, brandneue Single, zum ersten Mal gehört hier bei uns, Radio Schlagerparadies. Wir sind Disco und am Freitagabend sind wir hier Schlagerparty bei Radio Schlagerparadies. Und nach Ostfriesland darf ich den nächsten Musikwunsch erfüllen, nach Schwittersum. Dort hat die Helge geschrieben, wir sitzen gerade schön auf der Terrasse und feiern einen Geburtstag, nämlich den von der Johanna, und wünschen ihr nur alles Beste. Truckstop sind gewünscht und Take It Easy, altes Haus.

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0: Der Gute-Laune-Song gehört natürlich auf jede Schlagerparty, natürlich auch auf unsere, hier am Freitagabend bei Radio Schlagerparadies. Die Großstadtengel 06805 699 110, das ist der heiße Draht für eure Sprachnachrichten, entweder zum Anrufbeantworter oder per WhatsApp. Und den Weg über unseren Anrufbeantworter auf die Nummer hat die Samantha gewählt. Hallo!
1: Hallo, einen wunderschönen guten Abend, liebe Schlagerparadies. Hier ist die Samantha aus Weingarten in Baden-Württemberg und ich höre gerade wieder eure schönen Lieder und würde mir selber auch eines wünschen, und zwar Zucker und Salz von den Nokis. Und wünsche allen Zuhörern und Hörerinnen vom Radio Schlagerparadies einen schönen musikalischen Abend und später eine gute Nacht. In Liebe, eure Samantha.

Marianne Rosenberg hier in der Schlagerparty. Wir sind's, Radio Schlagerparadies. Und in unserer Wunsch- und Grußbox ist angekommen der mit Abstand älteste Song, den wir am heutigen Abend bisher gespielt haben. Aus dem Jahr 1959 kommt ein Mitsingschlager, gewünscht aus Perpignan in Südfrankreich. Es wurde geschrieben: Ich wünsche allen Hörern einen wunderschönen musikalischen Abend. Geschrieben hat die Monika und hören möchte sie Trude her und ich will keine

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Ja, hallo, Mirko hier, gerade mit dem LKW unterwegs im Spreewald. Und ich würde gerne mal von Simone Inferno mir wünschen. Oh, wäre super, wenn es klappt. Grüße gehen raus an

ist, wir sitzen heute schön im Garten, machen ein schönes Feuerchen vielleicht noch. Und wir wünschen bitte gerne von Helene Fischer heute Nacht. Und ich grüße natürlich meine Schwester, die Sandy, meine Lara Lou und meinen Wuffi, den Muffin und den Esra.

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3: Dieses Lied ist für alle Menschen, die Schlager lieben. Und auch für alle, die noch nicht verstanden haben, dass Schlager die beste Musik der Welt ist. Sind wir nicht alle...

Hallo, der Jens Brückheimer wieder hier. Hallo, Hallöchen aus Berlin. Ja, erstmal grüße ich das ganze Team vom Schlagerparadies. Dann grüße ich den Frank in Hannover, die liebe Katrin in Düsseldorf und dann den Stammtisch in Bochum. Und ich grüße alle, die mich kennen. Und ich wünsche mir einfach mal einen wunderschönen Titel für Ulla Norden mit dem Titel Urlaub. Ja, und ganz liebe Grüße. Danke.

0: Urlaub. Hands up im Original. Ja, nichts mit Urlaub. Wir haben hier Fragen zu beantworten. Wie viele Hände hat er denn zum Beispiel, der Oktopus? Die Antwort bei uns.
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0: Und bis Mitternacht im Studio für euch, der Müller mit Vornamen Joachim. Hi.

Bunt, bunt, bunt, Beatrice Egli, hier ist die Schlagerparty, wir sind's Radio Schlagerparadies. Und ganz bunt sind auch unsere Musikwünsche, die wir für euch erfüllen dürfen an diesem Partyabend. Hier ist der Nächste, der Wolle, der Wolfgang Petri ist gewünscht mit Ruhrgebiet vom Alexander Schulz aus Mehlteuer.

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0: Mit Sahne.
1: Moin, da ist der Markus aus Tiersheim. Ich sitze gerade mit meinen Freunden, dem Fabian und der Sabrina, am Lagerfeuer hier auf der Terrasse neben meinem Pool. Und wir würden uns wünschen, ich liebe das Leben von Vicky Leandros. Danke, tschüss.

Regenbogenfaden. Kerstin Ott und DJ Scotty. Hier ist die Schlagerparty noch bis Mitternacht bei Radio Schlagerparadies. Aus Naundorf kommt der nächste Party-Musikwunsch von der Petra Janitz. Sie schreibt hier: Ich grüße meinen Enkel, den Willi, der seine 10. Klasse super abgeschlossen hat und nun bald als Lehrling startet. Ja, dann mal viel Erfolg. Alles Gute und bleib so ein fleißiger und anständiger junger Mann, schreibt sie hier, wie du bist. Liebe Grüße von der Oma Petra. Und was hat sie musikalisch dagelassen? Einen Song von Die Palldauer. Passt auch schön in die Schlagerparty mit 3000 Jahre.

Titel, den wir morgen in eurer Hörerhitparade wieder hören werden. Laura Wilde, aktuelle Single Summer Feeling, die Sendung ab 17 Uhr, eure Hörerhitparade, immer am Samstag. Und das hier ist der nächste Musikwunsch. Ja, auf diese Idee muss man auch mal kommen. Alexander hat sich das gewünscht. Risi, ich hol die mit einem Traktor ab. Wolfgang Viereck, jetzt in der Schlag.

Buch mit vielen Seiten, Ronja Forscher. Ja, wenn man das Schlagerpartybuch aufschlägt vom heutigen Freitagabend, dann haben wir auch ganz viele Seiten aufgeschlagen und viele, viele Musikwünsche erfüllt. Wenn es heute nicht geklappt hat, morgen Abend ab 20 Uhr kommt Silvio Engel hier zu euch und begleitet euch mit der Schlagerparty am Samstagabend. Mein Name ist Joachim Müller. Danke fürs Mitmachen, danke fürs Einschalten von Radio Schlagerparadies am heutigen Freitag. Wir hören uns wieder um 17 Uhr zur Schlagerparade. Das ist die Hörerhitparade hier bei uns, Radio Schlagerparadies. Gleich die Nachrichten um 0 Uhr, anschließend die schönste Musik für die Nacht und um 7 Uhr weckt euch Herbert Biede mit dem Schlagerfrühstück. Kommt gut durch die Nacht, bis um 17 Uhr. Tschüss und bye bye.

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1: Ich bin Ursula Winkler. Die Innenminister von Bund und Ländern wollen konsequenter gegen bandenmäßigen Sozialmissbrauch vorgehen. Zur Bekämpfung organisierter Täterstrukturen sei es von zentraler Bedeutung, effektive Maßnahmen zur Prävention, Aufdeckung und Strafverfolgung zu ergreifen, heißt es in einem Beschluss der Innenministerkonferenz.
2: Hintergrund sind vor allem Fälle, in denen Banden EU-Bürger aus Südosteuropa nach Deutschland geholt und in Scheinarbeitsverhältnisse gebracht hatten, damit sie als Aufstocker Anspruch auf Sozialleistungen erlangen. Zum Teil wurden diese Menschen in sogenannten Schrottimmobilien untergebracht. Polizei, Familienkassen, Jobcenter und Ausländerbehörden sollen enger zusammenarbeiten, um das zu verhindern. Die Innenminister wollen sich außerdem auf EU-Ebene dafür einsetzen, den Zugang von EU-Ausländern zu Sozialleistungen in Deutschland künftig an eine umfassende Beschäftigung zu knüpfen. Tine Klimach, Nachrichtenredaktion.
1: Die Verbraucherschutzminister der Länder dringen beim Bund auf einen nationalen Aktionsplan zur leichteren Abschaltung von Fake-Shops. Gefälschte Online-Shops müssten schneller vom Netz genommen werden. Dafür brauche es effektivere Verfahren als bisher, hieß es.
3: Sie sehen aus wie echte Online-Shops, sind aber Fallen. Denn sie verkaufen Online-Waren, die sie nie verschicken, ob Handys, Sneaker oder Fahrräder. Angesichts der Fußball-WM warnen Verbraucherschützer auch vor betrügerischen Angeboten von Fanartikeln und Tickets. Mit Fake-Shops im Internet nehmen Betrüger mitunter Millionen ein. Doch wie kann man sich vor dem Betrug schützen? Verbraucherzentralen raten dazu, über einen Fake-Shop-Finder vor einer Bestellung zu prüfen, ob ein Anbieter seriös ist. Zeitler, Berlin.
1: Jetzt ist der Verdacht bittere Gewissheit. Das tot aufgefundene Kleinkind nahe Stuttgart ist wegen eines Hitzeschlags im Auto gestorben. Das habe die Obduktion ergeben. Gegen die Mutter wird wegen des Verdachts der fahrlässigen Tötung ermittelt. Sie war laut Polizei fest davon überzeugt, ihre Tochter im Kindergarten abgegeben zu haben. Als sie das Mädchen am Nachmittag abholen wollte und das Kind nicht dort gewesen sei, habe sie es im Auto entdeckt. Zum Fußball. Die USA ziehen nach Mexiko als zweiter Gastgeber vorzeitig in die K.O.-Runde der WM ein. Die Amerikaner besiegten Australien mit 2:0 und hatten damit einen traumhaften WM-Start mit 2 Siegen in 2 Spielen. Für Australien ist das Weiterkommen nach dem Auftaktsieg gegen die Türkei weiterhin möglich.
0: Das Wetter für Deutschland.
1: Zum Wetter, die aktuelle Vorhersage des Deutschen Wetterdienstes. Vor allem im Nordwesten, Westen und Südwesten bis zur Mitte kann es noch kräftig gewittern. Örtlich drohen Unwetter. Im Osten bleibt es meist trocken. Die Temperaturen sinken auf 23 bis 16 Grad. Tagsüber ist es dann im Norden und der Mitte zunächst wolkig mit Schauern und einzelnen kräftigen Gewittern. Ab Mittag sind in der Osthälfte auch Unwetter möglich. Im Westen ist es oft sonnig, aber auch hier sind Gewitter möglich. Es bleibt verbreitet schwül heiß mit bis zu 38 Grad.

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1: Ich bin Ursula Winkler. Die Innenminister von Bund und Ländern wollen bis spätestens 2029 Maßnahmen umsetzen, um den Schutz der Zivilbevölkerung zu verbessern. Darauf haben sie sich bei ihrer Konferenz in Hamburg geeinigt. Unter anderem sollen demnach eine widerstandsfähige IT-Architektur und bessere Möglichkeiten für eine abgesicherte Kommunikation geschaffen werden. Die Selbstschutzkompetenz der Bevölkerung soll durch Zivilschutzkurse und die Vermittlung notwendiger Kenntnisse an Schulen verbessert werden. Das Abkommen zwischen den USA und dem Iran sieht vor, dass die Straße von Hormuz geöffnet wird. Soll die deutsche Marine dabei helfen, dass das dauerhaft so bleibt? Im ZDF-Politbarometer sind 57% der Befragten dafür.
2: Das Ergebnis ist schon ein bisschen überraschend, denn wir reden hier im schlimmsten Fall über eine handfeste militärische Konfrontation mit dem Iran, der die Kontrolle über die Meerenge hat. 38% wollen dieses Risiko nicht eingehen und finden, Deutschland soll sich da raushalten. Aktuell sind allerdings schon zwei Schiffe der deutschen Marine auf dem Weg in die Region. An Bord sind 140 Soldaten. Die könnten helfen, die Meerenge von Minen zu befreien. Ob die deutschen Kräfte wirklich zum Einsatz kommen, ist noch völlig offen. Wir sind jedenfalls ready, sagt Verteidigungsminister Pistorius. Uli Reitinger, Berlin.
1: Beim EU-Gipfel ist es um die Beratungen zum Haushalt der Europäischen Union gegangen. Es geht um Billionensummen. Deutschland trägt dem mit Abstand größten Teil bei. Kein Wunder, dass Kanzler Merz darauf besteht, den Umfang des Haushalts möglichst gering zu halten.
3: Bei diesem EU-Gipfel wurde sehr viel Uneinigkeit deutlich. In der Frage, ob die EU Fühler nach Moskau ausstrecken soll oder darf, beispielsweise. Hier gab es einen klaren Streit zwischen Deutschland und Frankreich einerseits und einigen anderen EU-Staaten andererseits. Und natürlich auch beim EU-Budget für die Jahre 2028 bis 2035. Auf dem Tisch liegt ein Vorschlag von knapp 2 Billionen Euro für 7 Jahre. Deutschland und andere Nettozahler wollen sehr viel geringere Ausgaben. Dieter Ebeling, Brüssel.
1: Zum Fußball. Die USA ziehen nach Mexiko als zweiter Gastgeber vorzeitig in die K.O.-Runde der WM ein. Die Amerikaner besiegten Australien mit 2:0. Für Australien ist das Weiterkommen nach dem Sieg gegen die Türkei noch möglich.
0: Das Wetter für Deutschland.
1: Zum Wetter, die aktuelle Vorhersage des Deutschen Wetterdienstes. Vor allem im Nordwesten, Westen und Südwesten bis zur Mitte kann es noch kräftig gewittern. Örtlich drohen Unwetter. Im Osten bleibt es meist trocken. Die Temperaturen sinken auf 23 bis 16 Grad. Tagsüber ist es dann im Norden und der Mitte zunächst wolkig mit Schauern und einzelnen kräftigen Gewittern. Ab Mittag sind in der Osthälfte auch Unwetter möglich. Im Westen ist es oft sonnig, aber auch hier sind Gewitter möglich. Es bleibt verbreitet schwül heiß mit bis zu 38 Grad.
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1: Ich bin Ursula Winkler. Die Innenminister von Bund und Ländern wollen bis spätestens 2029 Maßnahmen umsetzen, um den Schutz der Zivilbevölkerung zu verbessern. Darauf haben sie sich bei ihrer Konferenz in Hamburg geeinigt. Unter anderem sollen demnach eine widerstandsfähige IT-Architektur und bessere Möglichkeiten für eine abgesicherte Kommunikation geschaffen werden. Die Selbstschutzkompetenz der Bevölkerung soll durch Zivilschutzkurse und die Vermittlung notwendiger Kenntnisse an Schulen verbessert werden. Die Sparpläne der Bundesregierung treffen die Empfänger von Wohngeld besonders hart. Viele müssen mit Einbußen rechnen, einige könnten sogar leer ausgehen. Die Kürzungen beim Wohngeld würden leider alle bisherigen Empfänger betreffen, so Bauministerin Huberts in der Rheinischen Post.
2: In bestehende Bescheide soll nicht eingegriffen werden, aber Wohngeld wird in der Regel für 12 Monate bewilligt. Danach muss es neu beantragt werden. Ein Drittel der Empfänger werde dann nach den Worten von Huberts sogar komplett rausfallen. Bund und Länder müssten beim Wohngeld jeweils 1 Milliarde Euro einsparen. Die meisten Wohngeldbezieher sind Rentner und Familien. Anfang 2023 war mit dem Wohngeld-Plus-Gesetz der Kreis der Berechtigten noch deutlich ausgeweitet worden. Babette Büchner, Berlin.
1: Auf der Suche nach einem vermissten Säugling in Renningen bei Stuttgart haben die Ermittler die Leiche eines Babys gefunden. Die Maßnahmen zur Identifizierung dauern aber noch an.
3: Es ist einer dieser Fälle, der mehr Fragen aufwirft als Antworten gibt. Klar ist nur, das Baby lag um kurz vor